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Darf es vielleicht auch ein bisschen dunkler sein? Für alle, die auf den unverwechselbaren Sound von From Ashes to New stehen, gibt's jetzt was auf die Ohren. Die For You heißt ihre Single und die hörst du jetzt in der Star FM Playlist.

Instrumente für ein paar Musiker, aber eine komplette Musikrichtung für die ganze Menschheit. Dexter and the Moon Rocks bringen Steinchen vom Mond mit und ihren Grunt.

0: So, wunderschönen guten Morgen, schönen Montag. Time to say goodbye.
1: Wem sagst du goodbye?
0: Nicht dir, auch nicht Wolfi, der heute nicht da ist aufgrund von kleinen Problemchen. Nein, sondern Timmy der Wahl.
1: Ach ja.
0: Ist tot. Hast du mitbekommen?
1: Ich habe es am Rande wohl gelesen. Da hätte ich auch gedacht, dass da ein bisschen mehr drum passiert jetzt.
0: Ich hätte jetzt einfach mal gedacht, dass er jetzt auch endlich mal Ende ist.
1: Reicht er jetzt auch.
0: Reicht auch. Schluss. Der Wahl ist einfach zum Sterben gestrandet und wir haben ihn ja nochmal quer durch die Einkaufsstraße gefahren.
1: Aber er hat jetzt doch vor Freude gesungen, als er geschleppt wurde. Christian.
0: Ich habe heute Morgen gleich Fest und Flauschi mal gehört und da hat Olli Schulz hat so auf den Punkt gebracht, er hat gesagt, als wenn du ins Altenheim gehst, die Oma einsagst, ja, die eigentlich, weißt du, ist die letzten Stunden und dann nochmal immer quer durch die Altstadt gefahren
1: durch
0: wirst.
1: Durch die Passage.
0: So, weißt du?
1: Ja.
0: Jetzt reicht's aber auch endlich. Timmy, rest in peace. Ich hoffe, du bist noch Nahrung für diverse Meergesäuer da unten.
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0: Ja, haben wir so gedacht, gesehen haben wir noch schon, aber irgendwie hat's denn doch nicht hingehauen mit der Übertragung. Von daher machen wir das heute nochmal zu zweit. Wolfi hat auch noch genug andere Sachen zu tun. Da gibt's noch jede Menge schöne Sachen, die noch kommen werden und die bereitet er jetzt vor. Deswegen würde ich sagen, lass uns einfach jetzt mal ohne Umschwänge hier gleich durchstarten.
1: Reinstarten
0: hier. Rein damit.

0: Star von Maximum Rock an deinem Montagmorgen. Wir hoffen, du hattest ein schönes, langes Wochenende gehabt. Wir hoffen, dass du da gut reingekommen bist heute in diesen Montag, beziehungsweise aus der Nachtschicht rausgekommen bist und sind erstmal schon gleich bei dem Ding, was wir uns alle jeden Tag natürlich freuen.
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0: Es ist Zeit für deinen Rausschmeißer-Song. Du kannst natürlich wie jeden Tag bestimmen, welchen Song wir als allerletztes spielen. Da geht es nicht um Sympathien gegenüber der Moderatoren, wen möchtest du was gönnen, sondern da geht es einfach nur um den Song, den du als letztes hören willst. Und es war ein hartes Partywochenende, ja. Und da haben wir uns gleich mal gedacht, dann kommen wir doch gleich mal mit voller Energie und vollem Elan zurück und haben Party-Songs mitgebracht. Und ich gebe dir zur Auswahl Andrew W.K.

0: Ja, ich habe gelernt, dass die energischen Energie-Songs, die kommen am besten an. Und wenn du sagst, ja, das ist schon mal was, dann solltest du dir auf jeden Fall schon mal den Song merken.
1: Ich komme mit ein bisschen weniger Wumms um die Ecke, ist aber tatsächlich der Lieblingssong von meiner alten Chefin. Deswegen haben wir den viel auf Partys gehört und beschreibt einfach so einen Partytag für mich. Perfekt, Party all the time.
0: Von?
1: Eddie Murphy. Das ist so einer, wo du so mit geschlossenen Augen auf der Tanzfläche tanzen kannst.
0: Da kann ich aber auch richtig sehen, so wie die jetzt, ich möchte jetzt nicht gleich wieder einen Shitstorm kriegen, ne? Aber die ganzen Ü45-Modis dann nochmal um die Ecke kommen.
1: Die sind auf meiner Seite.
0: Nachdem sie dann irgendwie den Monitor ausgemacht haben, irgendwie auf Arbeit, und haben gesagt, so jetzt aber nochmal so ein Espresso-Martini in so einer Cocktailbar und dann Party all the time. Naja, 0800 0303 666, mit welchem Song sollen wir die Sendung beenden? Du bestimmst, wo gibt's denn sowas?

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4: Im Studio Michael Bottlick. In Berlin-Kreuzberg ist am Abend ein 3 Meter langer Ast auf eine Picknickgruppe gestürzt und hat 6 Menschen verletzt. Mehr aus der Nachrichtenredaktion.
5: Die Mitglieder eines Kulturvereins hatten gerade auf einem Privatgelände in der Waldemarstraße Tee getrunken, als bei einer Windböe der Ast runterkam aus 3 bis 4 Metern Höhe direkt auf die Gruppe. Eine Person wurde schwer verletzt, schwebt aber nicht in Lebensgefahr. Alle konnten sich befreien und sind ins Krankenhaus gekommen. 30 Feuerwehrleute waren über eine Stunde lang in Kreuzberg im Einsatz.
4: Der Höhenflug der AfD setzt die schwarz-rote Koalition unter Druck. Laut einer INSA-Umfrage kommt die Partei inzwischen auf 29%, Union und SPD zusammen nur noch auf 34%. Die Koalition will deshalb bis zum Sommer Reformen bei Steuern, Rente und Bürokratieabbau auf den Weg bringen. Thomas Bleskin.
6: Bis zum Sommer sollen noch wichtige Entscheidungen fallen. Zu den dicken Brocken gehört eine Steuerreform, die die Koalition zum 1. Januar plant, um vor allem kleine und mittlere Einkommen zu entlasten. Das Vorhaben kostet viele Milliarden, über Finanzierung ist man sich noch uneins. CSU-Chef Söder warnte auf dem Katholikentag vor einem Scheitern der Regierung und zog Parallelen zur Krise der Weimarer Republik. Historiker sehen nur sehr begrenzt Parallelen zur Gegenwart und warnen davor, die AfD mit den Nazis gleichzusetzen.
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4: Union Berlins Fußballerinnen haben die Bundesliga-Saison mit einer 2:4 Niederlage bei Eintracht Frankfurt beendet. Platz 9 ist es unterm Strich geworden. Hertha BSC hatte in Bielefeld mit 1:6 richtig verloren und landet auf Platz 7. Alba Berlin ist mit einer Klatsche in die Basketball-Playoffs gestartet. 89:103 gegen Vechta und das zu Hause. Jetzt steht der Hauptrundenzweite in der Serie direkt unter Druck. Zwischendurch lagen die Berliner sogar 21 Punkte hinten. Soweit das Neueste aus dem Star FM News Center.
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7: Einen wunderschönen Montagmorgen hier bei Star FM Maximum Rock. Du hörst den Breakfast Club. Wolfi heute nochmal nicht da, aber dafür Flora mit den aktuellen Temperaturen aus Berlin und Brandenburg.
8: 7 Grad haben wir nun in Friedrichsfelde, Tegel und Adlandsberg. Höchstwerte heute 20 Grad und man merkt, der Mai ist zurück, nämlich eine ganze Menge Sonne ist angesagt für heute. Morgen sagt die Star FM Prognose, am Vormittag auch nochmal sonnig, am Nachmittag aber auch der ein oder andere Schauer möglich bei maximal 18 Grad und auch übermorgen am Mittwoch sieht ziemlich ähnlich aus. Da hat sich ein Star Ranger gemeldet.
9: Moin Moin, das ist Kopf hier. Auf der L40 zwischen Abfahrt Hohlsdorf und der B101, Fahrtrichtung B101, liegt auf der linken Spur ein totes Reh fast auf der Fahrbahn. Bitte fahrt dort sehr vorsichtig, nicht, dass ihr das nochmal mitnimmt. Ciao, ciao.
8: Dankeschön, Fischkorb. Dir noch eine gute Fahrt und auch vorsichtig bitte in Weißensee, Berliner Allee in Höhe Feldmannstraße sind die Ampeln aus. Oh! Es blitzt in Tiergarten auf der Straße des 17. Juni und dann haben wir noch einen auf der B5 für Dahlgut-Döberitz. Bei der S-Bahn sieht es soweit gut aus. Keine aktuellen Störungen, aber alle Bus- und Bahnstörungen gibt es immer in der Starfam-App. Und wenn du noch Staus oder Blitze hast, melde dich gern 0800
7: 0303 666. Von der F to the A to the Flora, vielen Dank und gute Fahrt.
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7: Schönen guten Morgen. Wolfi heute nochmal nicht am Start. Dafür jede Menge Flora natürlich. Und hast du mitbekommen am Wochenende? Bangarangarang, oder wie der Song hieß?
8: Was?
7: Bangarangarang. Rangabangadang. Ringarangadangdong. Na, hier, das, ESC.
8: Ach so, nö, hab ich.
7: Rangabangadangdang. Bulgarien hat gewonnen mit ihrem energischen Rangabangadangbang.
8: Du hast das angeguckt?
7: Auf gar keinen Fall. Würde ich nie machen, aber dieser Song ist irgendwie so hängen geblieben. Diese Drunk, weil das wurde mir in den Insta-Stories angezeigt. Rang, bang, bing.
8: Ich habe gerade gesehen,
7: bang, rang,
8: eine Hörerin hat geschrieben, sie mochte den von Rumänien sehr gerne und hofft, dass wir den ins Programm aufnehmen müssen. Vielleicht
7: das
8: müssen
7: war
8: wir
7: so ein Rocksong, ne? Ja, ja. Das war so ziemlich, ich hab's immer nur durch irgendwelche Reels gesehen. Aber gut, Rise Against, Prayer of the Refugee, jetzt hier bei Star for Maximum Walker. Da machen wir nicht so ein Bangarang Gang. Rang-a-gang-da-bang.

0: Counting Crows, Mr. Jones hier bei Starfer Maximum Rock an diesem Montagmorgen. Wir hoffen alle, dass du einen schönen Start in den Tag hattest, beziehungsweise deine Nachtschicht jetzt endlich irgendwie beenden konntest. Schön, dass du mit dabei bist hier bei deinem Radiosender des Vertrauens. Und am Freitag war New Rock Friday, jede Menge neue Musik rausgekommen, aber nicht nur in den Plattenläden, sondern auch bei unseren Rock Top 30 Hörercharts.
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2: Und da schleicht sich jetzt jemand Neues mit in die Auswahl, und zwar eine deutsche Alternative Band aus Frankfurt, nennt sich Bird's View. Und die haben jetzt Anfang Mai ein neues Album rausgebracht, nennt sich Above Chaos. Und da wollen wir mal in einen Song reinhören, der so die Facetten eines Tages beschreibt, an dem sowohl Gutes als auch Schlechtes passieren kann. Geht so ein bisschen darum, auch Momente verpasst zu haben, nicht Fragen nicht ausgesprochen zu haben. Und aber auch der Erkenntnis am Ende, dass doch alles möglich ist. Kennst du das auch?
0: Kenn ich auch, ja. Und, meistens löse ich diese Probleme mit Alkohol.
2: Ah, perfekt. Also nicht Probleme, nachmachen, liebe Kinder.
0: Probleme ertrinken ist immer eine gute Idee.
2: Der Song auf jeden Fall wird gerade mit wirklich den allergrößten Worten angepriesen. Sei eine der spannendsten deutschen Alternative Rock Bands und die Stimme einer Generation, die sich nach echter, unverfälschter Musik sucht.
0: Ein Haufen Lorbeeren.
2: So, also wirklich jede Menge Lob und echte Musik, das mögen wir hier sehr gerne. Sind natürlich auch auf Tour seit Anfang Mai mit dem neuen Album. Die werden noch in Köln spielen, in Hannover, Berlin, Hamburg, Nürnberg und Co. Und ich würde sagen, hören wir einfach mal rein. Der Song nennt sich Colors of a Day.
0: Ganz viel Spaß.

0: Bird's View, Colors of a Day. Klingt so ein bisschen nach so einem Pocahontas-Song, oder?
1: The Colors of a Day. Aber so hat er sich nicht angehört.
0: So hat er sich nicht angehört, ja. Geiler Song für deine Rock Top 30 Neuvorstellung. Du kannst natürlich wählen. Nutz einfach deine Möglichkeit in der Star FM App. Ja, bist sowieso jeden Tag da und guckst, was es da so schöne Sachen gibt. Dann kann man auch gleich nochmal nur abstimmen. Also, Bird's View, Colors of a Day. Eine deiner drei Neuvorstellungen für die Rock Top 30. Wir machen jetzt hier weiter mit die Toten Hosen. Altes Fieber hier bei Star FM Maximum Rock. Hi.

0: Star von Maxine Rock an deinem Montagmorgen. Schön, dass du mit dabei bist. Wolfi heute nochmal raus. Raus ist er. Aber dafür ist Flora mit dabei. Und das ist gut so, denn Flora, guck mal, zeig mal her die Taschen.
1: Ja?
0: Zeig her die Taschen. Da quillt es schon wieder raus.
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0: Also die Tickets.
1: Die Tickets quillen da raus. Ja. Nichts anderes quillt nicht, aus
0: kein,
1: der Tasche.
0: Kein Fett oder so. Flora hat gar kein Fett.
1: Aber heute lohnt es sich wirklich ganz besonders, für diese Tickets sich zu melden. Ich glaube, brauchen keine Vorstellung mehr die All-American Rejects. Und da muss man sagen, es ist das einzige Deutschlandkonzert, was sie spielen, in Berlin am 10.06. Im Huxley sind sie mit am Start, spielen natürlich ihre größten Klassiker wie Gives You Hell und Co., haben aber ja jetzt auch kürzlich neues Material rausgebracht, das werden sie natürlich auch dir präsentieren. Und das Ganze ist präsentiert von Star FM, die All-American Rejects, auf Tour. Deswegen melde dich jetzt, schick eine WhatsApp an die 0800 0303 666.
0: Vielen Dank, Flora, und dir viel Spaß.
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9: Im Studio Michael Bottlick. Die Fanmeile am Brandenburger Tor zur Fußball-WM ist abgesagt. Der Berliner Senat sagt, das war nie geplant. Die Info auf der Webseite war ein Fehler. Grund für die Absage dürften die komplizierten Anstoßzeiten

0: sein. Ganz verzichten muss Berlin aber nicht aufs Public Viewing. Das Gaststättengesetz wurde extra geändert. Alle Spiele, die bis 22 Uhr starten, dürfen bis in die Nacht übertragen werden. In Berlin-Kreuzberg ist ein etwa 5 Meter langer Ast von einem Baum abgebrochen und auf 6 Menschen gefallen. Eine Person ist dabei schwer verletzt worden. Die Männer und Frauen von einem Kulturverein hatten sich am Abend unter dem Baum getroffen und dort Tee getrunken. Alle 6 sind jetzt ins Krankenhaus gebracht worden.
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0: Green Day haben den Kinostart für den von ihnen produzierten Film bekannt gegeben. Nimrod soll am 14. August in den amerikanischen Kinos zu sehen sein. In dem Film geht es um 3 Freunde auf einem Roadtrip zu einem Green Day Konzert. Ob der Film auch in die deutschen Kinos kommt, das ist im Moment noch unklar. Soweit die Star FM Schlagzeilen. Ausführliche Nachrichten bei Star FM wieder in einer halben Stunde.
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2: Einen schönen Montag wünschen wir dir. Hoffen wir, dass du gut reingekommen bist in die neue Woche. Flora jetzt mit den aktuellen Temperaturen aus Berlin und Brandenburg.
3: Wir haben aktuell 7 Grad in Wittenau, in Kreuzberg und in Erkner. Höchstwerte heute liegen dann bei 20 Grad und es ist ein bisschen Sommerfeeling heute, denn es gibt viel Sonne. Morgen nur der Vormittag sonnig, am Nachmittag auch mal der eine oder andere Schauer mit dabei bei maximal 18 Grad. Und auch übermorgen am Mittwoch sieht es ähnlich aus. Star Ranger Fischkopf hat sich gemeldet aus dem Landkreis Potsdam-Mittelmark. Auf der L40 zwischen Ruhlsdorf und Großbären Süd liegt ein totes Tier auf der Fahrbahn. Ansonsten die üblichen Stellen stauen sich schon. Auf der Treskow-Allee in beiden Richtungen brauchst du aktuell eine Viertelstunde mehr. Auch auf der 100 Richtung Wedding ab Wechsstraße eine Viertelstunde mehr. Und auch auf der Landsberger Allee Höhe Märkischer Allee aktuell 10 Minuten an der Baustelle. Es blitzt in Charlottenburg auf dem Saatwinkler Damm, in Starken auf der Heerstraße und in Potsdam auf der Wetzlarer Straße. Wir haben eine Meldung von der S46, 47, 8, S85 und S9. Es wird nämlich repariert an einem Signal im Baumschulenweg, deswegen Verspätungen und die S47 fährt auch nur zwischen Spindlersfeld und Schöneweide. Ansonsten gibt es alle Bus- und Bahnstörungen natürlich in der StarFM-App und wenn du noch was für Hans hast, Staus oder Blitzer, gerne an die Star Ranger Hotline per WhatsApp 0800 0303 666.
2: Vielen Dank Flora, vielen Dank an alle Star Ranger, die schon was gemeldet haben. Wir machen weiter mit einem ordentlichen Rockblock, unter anderem Metallica am Start, vorher noch die Red Hot Chili Peppers, Go Robot.
3: Na denn, mach lauter, Kienzle.
2: So nämlich.

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0: Basti, jetzt mal unter uns beiden Bierbrüdern. Diese Grapefruit schmecke ich irgendwie so schon ein bisschen raus. Der Geruch, ja, der Geruch erinnert mich aber an was anderes. Grünet. Na? Bisschen.
1: An Gras?
0: Ja. Das riecht voll, wenn du mal wieder deine Sportzigarette angezündet hast, Wolfi. Findest du nicht, dass das grasig riecht?
2: Kann gut sein, denn tatsächlich ist Cannabis und Hopfen, das ist die gleiche Pflanzenart. Das sind quasi Schwestern in der Botanik.
1: Alter, so, jetzt bin ich ein bisschen beeindruckt.
0: Jetzt bist du dran.
1: Jetzt bin ich ein bisschen beeindruckt.
0: Jetzt stehst du da.
3: Ja, das war meine Glanzstunde gewesen. Meine Glanzstunde beim Hopfenriechen. Für alle, die es vielleicht noch nicht auf dem Schirm haben, Wolfi und ich werden unser eigenes Bier brauen von A bis Z mit der Brauerei Lemke zusammen. Und wir waren letzte Woche, glaube ich, oder die Woche davor, waren wir bei Lemke gewesen. Die haben uns eingeladen, wir haben jetzt eine Brauereiführung bekommen und haben dann angefangen, uns für ein Bier zu entscheiden, also welche Sorte es sein wird und vor allen Dingen auch welchen Hopfen wir nehmen, ja. Und wir waren dann mit Bassi, das ist ja Brauereimeister da bei Lemke, und der hat schon mehrere Awards sogar gewonnen für seine Biere. Und wir haben ihn mal gefragt, was sollte man jetzt eigentlich zuerst machen?
2: Ja, erstmal natürlich sich auf eine Sorte einigen, ja. Weil es gibt ja unglaublich viele Bierstile. Wir haben bei uns am Klo zum Beispiel eine Tafel gemalt, einer unserer Brauer mit allen Bierstilen, die es gibt. Unterteilt in Ober- und Untergärig, und das sind mehr als 100.
4: Oh.
2: Wir haben jetzt hier schon eine große Auswahl. Wir brauen selber meistens über 30 verschiedene Bierstile im Jahr. Wir haben jetzt hier die gängigsten, die wir haben, und dann kann man sich mal grob entscheiden, soll es ein Sauerbier sein, soll es ein sehr stark hopfenbetontes Bier sein, wie viel Alkohol soll es haben. Es ist ja von quasi 0% bis, sagen wir mal, 15% ist alles möglich. Mehr verträgt die Hefe da meistens nicht. Man kann auch mit Holz noch arbeiten. Man kann sagen, ich will nur ein gut trinkbares Bier, ich will ein sehr karamelliges Bier haben, ich soll nach Maracuja schmecken, nach Kokosnuss. All diese Hopfen gibt es mittlerweile auch. Und da müsst ihr euch entscheiden, ja.
4: Das würde ich ja sehen, Kokosnussbier von euch beiden.
3: Nee, also da haben wir uns gleich gesagt, so eine Spielrenzchen werden wir nicht machen. Ja. Ich war aber kurz, muss ich sagen, ziemlich angetan davon, ein Bier mit 15% zu machen. hab dann aber sein gelassen. Und wir haben dann den Hopfen sozusagen ausgesucht. Und ich habe erst gedacht, naja, man trinkt da irgendwie so ein bisschen was. Aber nein, da wurde sozusagen was aufgebaut und da hat man dann dran gerochen. Und zum Aufbau hat Basti Folgendes gesagt.
2: Wir hatten ja schon mal gesagt, dass ihr mal gucken wollt, was für Hopfen ihr auch für euer Bier benutzen wollt. Und deswegen habe ich jetzt hier mal eine Reihe von deutschen Hopfen vorbereitet. Eben in einem neutralen Bier, in unserem hellen gelöst, weil es am Geschmack neutralsten ist. Und mit der French Press kriegt man einfach das Gefitzel raus, weil diese Pellets zerfallen in sehr, sehr kleine Fitzel, und dann hat man da überall, man sieht es hier auch am Rand, dass es nicht schön wäre. Es ist auch nicht zum Trinken, sondern es geht hier nur bei den Sachen ums Riechen. Und mit der French Press kriegt man eben diese Partikel runter und kann dann sauber einschenken im Glas und hat mal diesen puren Geschmack ohne die ganze Hopfen gefitzelt.
3: Ja, also es waren lauter French Presses, die man so kennt vom Kaffee damals. Kaffee, ja. Da war der Hopfen drinne gelöst. Wir haben es in Nosing-Gläser oder in Biergläser bekommen und konnten dann riechen ohne Ende. Long story short, wir haben dran gerochen und haben keinen Unterschied mehr. Die kriegst du richtig. Also ab und zu war ein bisschen was grasig, manchmal war es ein bisschen blumig und sowas alles. Letztendlich mussten wir uns entscheiden, und wenn Wolfi und ich uns entscheiden müssen, dann passiert meistens das.
0: Die 3 ist überhaupt nicht mein Ding.
1: Echt nicht?
0: Nee.
1: Ich mochte dieses blumige, wenn du überlegst, das ist ja nur so ein Akzent.
3: Jetzt geht's los. Jetzt haben wir jetzt bei der ersten Sache haben wir uns schon im.
1: Ja, aber ich finde diesen blumigen Akzent gar nicht schlecht. Ich mag das beim Kaffee zum Beispiel auch sehr gerne, wenn da so eine blumige Note hinter noch rauskommt.
3: Ich mag die 2 eher. Dieses grasige. Ja. Wir konnten uns nachher irgendwie nicht so richtig einigen.
4: Wolfi ist auch ein blumiger Typ.
3: Welchen Hopfen wir nehmen. Vor allen Dingen, da waren 6 Hopfensorten. Und das war ziemlich schwierig. Aber wir haben uns dann nachher doch für 2 Hopfen entscheiden können. Und welche das sind, ja. Und vor allen Dingen, welches Bier wir brauen. Ob nun ein Pilz, ein Helles, ein IPA, ein Indian Pale Ale oder ein Lager. Das erfährst du nachher noch bei uns im Breakfast Club.
4: So, ja? heißt die Sendung.
3: Und falls du das Ganze mal anhören willst, am Stück, davon wird es nämlich eine Podcast-Folge gehen. Ich glaube, die geht 1,5 Stunden oder so. Mit diversen interessanten Infos auch. Dann einfach in die Starmf-App gehen, denn da wirst du das dann bald finden.

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0: Gene Simmons, Kiss.

0: Es ist Montag und du hörst deinen Radiosender des Vertrauens. Du hörst natürlich Star FM Maximum Rock. Und wenn du Star FM Maximum Rock hörst, dann ist das eine Community-Sache. Ja, wir haben Community-Sendung und bei einer Community-Sendung darf man natürlich entscheiden, welcher Song als letzte gespielt wird.
1: C oder F, der Rausschmeißersong.
0: Der Rausschmeißersong, so wie wir ihn nennen, ist bei uns schon gesetzt. Du darfst entscheiden, mit welchem Song wir die Sendung beenden. Da geht's jetzt nicht um Sympathien rund um die Moderatoren, sondern einfach um Sympathien rund um die Songs, die wir dir zur Auswahl geben. Und nach so einem langen Partywochenende wollte man nicht irgendwie in Post-Party-Depression fallen.
2: Post-Party-Blues.
0: Ja, da wollte man nämlich gleich weitermachen und deswegen komme ich gleich mal mit Andrew WK um die Ecke.
2: Da kommt man wirklich in Party-Laune.
0: Oder? Da bringt man gleich die müden Knochen wieder ordentlich in Schwung. Party Hard von Andrew WK.
2: Ja, ich habe einen Song mit ein bisschen weniger Wumms, aber also auch Party durch und durch, und zwar Eddie Murphy.
0: Du bist noch so ein bisschen im ESC-Fieber, kann das sein? Das ist so ein typischer ESC-Song, finde ich.
2: Nein, das ist ja Quatsch. Ja,
0: doch, der so, hat schon den gleichen Sound, muss man sagen.
2: So fangen wir gar nicht erst an. Das ist halt eine andere Party als die, wo dein Song laufen würde.
0: Ja, das ist ein schöner 1-2-Tipp.
2: So, ja? Das mache ich nämlich auch gern. Bisschen Schunkeln mit dabei. Nee, ist ein grandioser Song. Also, wenn du möchtest, dass der die Sendung beendet, dann schick gerne eine Sprachnachricht an die 0800 0303 666.
0: Bei keinem anderen Radiosender kann man so direkt die Songs bestimmen, ja. Also 0800 0303 666. Schick gerne eine Sprachnachricht. Wir sind hier beim Radio schließlich.
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5: Im Studio Michael Bottlick. Die Fanmeile am Brandenburger Tor zur Fußball-WM ist abgesagt. Der Berliner Senat sagt, das war nie geplant. Die Info auf der Webseite war ein Fehler. Grund für die Absage dürften die komplizierten Anstoßzeiten sein. Bei der WM im Sommer gibt es 16 verschiedene Anstoßzeiten zwischen 18 und 6 Uhr morgens. Ganz verzichten muss Berlin aber nicht aufs Public Viewing. Das Gaststättengesetz wurde extra geändert. Alle Spiele, die bis 22 Uhr starten, dürfen bis in die Nacht übertragen werden. Die geplante Senkung der Ticketsteuer reicht der Luftverkehrsbranche nicht aus. Vor einer Anhörung im Bundestag fordern Verbände weitere Entlastungen für Airlines und Flughäfen. Kritik kommt dagegen vom Verkehrsclub Deutschland. Thomas Pleskin.
6: Ab Juli soll die Ticketsteuer für Flüge ab Deutschland sinken, etwa für Europaflüge um 2,5 Euro. Union und SPD setzen damit ein Vorhaben aus dem Koalitionsvertrag um. Der Luftverkehrsverband BDL spricht zwar von einem ersten Schritt, fordert aber weitere Entlastungen, etwa bei den Flugsicherungskosten. Auch die Flughafenbetreiber sehen weiter Wettbewerbsnachteile gegenüber anderen europäischen Ländern. Der Verkehrsclub Deutschland kritisiert die Entlastungspläne dagegen als falsches Signal in Zeiten von Energiekrise und Klimawandel.
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5: 2 Niederlagen, 0 Punkte. Das ist die bittere Bilanz der deutschen Eishockey-Nationalmannschaft nach den ersten beiden Gruppenspielen bei der WM in der Schweiz. Das 0:2 gegen Lettland setzt das deutsche Team früh unter Druck. Pia Wegner.
7: Bisher läuft die WM alles andere als gut für das deutsche Team. Nach der 1:3 Auftaktniederlage gegen Finnland ging auch die Partie gegen Lettland verloren, nämlich mit 0:2. Und dabei waren die Letten eigentlich eine der Nationen, gegen die Deutschland hätte punkten müssen. So muss jetzt mindestens ein Sieg gegen einen der großen Gruppengegner, also die USA oder Gastgeber Schweiz, her. Und die erste Möglichkeit dafür lässt für Deutschland nicht lange auf sich warten. Bereits um 20.20 Uhr trifft das DEB-Team auf die Schweiz.
5: Soweit das Neueste aus dem StarFM News Center.
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0: Einen schönen Montagmorgen wünschen wir dir. Du hörst natürlich wieder den Breakfast Club, so wie du es wahrscheinlich jeden Tag machst. Vielen Dank dafür. Das wissen wir zu schätzen. Die aktuellen Temperaturen aus Berlin und Brandenburg. Jetzt von Flo, gehen wir zum Fenster hier am Hackeschen Markt in Mitte. Und halt mal einen Rüssel raus.
2: Na, sag mal.
0: Also, die Nase.
2: Oh. Und, was sagt die Nase? Kannst du den Frühling schon riechen?
0: Es ist noch ein bisschen frisch draußen. Ich würde mal so sagen, 8 Grad.
2: Ja, in Reinickendorf wäre das eine Volltrefferlandung. 8 Grad haben wir da. Lichtenberg und Ahrensfelde haben schon 9 und 20 Grad kriegen wir heute. Also der Mai ist zurück, dazu ordentlich Sonne, wenig Wolken. StarFM-Prognose für morgen sagt, vormittags auch nochmal sonnig, am Nachmittag aber auch kleine Schauer möglich. Bei maximal 18 Grad und auch übermorgen am Mittwoch sieht es ähnlich aus. Vorsichtig bitte auf der B102 im Landkreis Havelland Richtung Bückwitz. Zwischen Premnitz und Mögelin werfen Leute Verkehrsschilder auf die Fahrbahn. Also
0: warum zur Hölle?
2: Wirklich, lass dich da von den Idioten nicht treffen. Und dann schauen wir noch auf die Staus in Karlshorst in beide Richtungen. Aktuell 20 Minuten mehr auf der Treskoallee. Auch auf der Frankfurter Allee statt Einwärts brauchst du 10 Minuten länger. Auf der 100 Richtung Wedding ab Wechsstraße aktuell eine Viertelstunde. Und auch im Wedding auf der Seestraße ein Stau von momentan 10 Minuten.
0: Deren Bier müsste immer warm sein.
2: Ja, das wünschen wir
0: Ihnen. Und Klopapier immer alle. Das wünschen wir Ihnen.
2: Und dass beim Händewaschen immer die Ärmel runterrutschen. Geblitzt bis im Tiergarten, Straße des 17. Juni in Charlottenburg auf dem Saatwinkler Damm und in Dalgo-Döberitz auf der B5. Noch bis Mittwochmorgen fährt im Streckenabschnitt zwischen Charlottenburg und Westkreuz bzw. Olympiastadion nur die S9 im 20-Minuten-Takt und die S3 fährt dort gar nicht. Ansonsten gibt es alle Bus- und Bahnstörungen natürlich in der StarFM-App. Und wenn du noch einen Stau oder Blitzer hast, gerne per WhatsApp an die 0800 0303 666.
0: From the F to the A to the Flora, vielen Dank und gute Fahrt!
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0: Ja, Wolfi heute nochmal nicht anwesend. Flora dafür am Start. Du hast den Breakfast Club hier an diesem Montag. Und Flora hat ja immer ein Auge auf unsere ganzen Kanäle nach draußen und zu dir. Ja, jeder Draht wird da nochmal irgendwie angezwackt. Und wir haben eine Nachricht sogar von Nicole bekommen. Ne? Ja. Die hat uns auf was aufmerksam gemacht.
2: Nicole hat uns daran erinnert, dass heute Todestag von Chris Cornell ist.
0: Ja,
2: und
0: stimmt.
2: Zwar ist heute der 9. Todestag. Rest in Peace.
0: Ja, rest in peace. Chris Cornell habe ich jetzt nicht für dich, aber auf jeden Fall einer, der auch viel zu früh von uns gegangen ist und ein großer, großer Freund von Chris Cornell war, nämlich Chester Bennington. Linkin Park hören wir uns jetzt gleich an mit Crawling hier bei StarFM Maximum Rock.

0: The Offspring, Original Prankster hier an deinem Montagmorgen. Schön, dass du mit am Start bist. Wissen wir zu schätzen. Freuen wir uns ganz doll drüber. Hoffen auch, dass du gut in die Woche gekommen bist. Und es ist zwar erst Montag, aber wir schicken dich trotzdem ins Kino.
1: Ja, und jetzt vor allem alle Hosenfans sollten ganz gespannt die Ohren spitzen für das, was Bianca da für dich vorbereitet hat.
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3: Hi, hier ist der Campino von den Toten Hosen und du hörst Star FM Maximum Rock.
4: Ach, dieser Campino von die Toten Hosen und die Toten Hosen und das letzte Album, da schicken wir dich rein ins Kino. Dieser Song vom Album Trink aus, wir müssen gehen, läuft ja bei uns schon fest in den Rocktops.

0: ey, aber es schwingt auch ein bisschen Wehmut mit. Und ja, der darfst du dich jetzt im Kino so richtig hingeben, aber vor allem auch der Band nochmal ganz, ganz nah sein. Denn in der Doku Die Toten Hosen, das letzte Album, hat sich die Band 2 Jahre lang begleiten lassen. Sehr, sehr dicht bei ihrer kreativen Arbeit. Und du erlebst Emotionen, Freundschaft, Rock'n'Roll. Und auch auf der Europatour lief die Kamera hinter den Kulissen. Und da hörst du Gitarrist Kuddel auch schon mal laut drüber nachdenken. Ihm sei bewusst, jedes Konzert könnte das letzte sein, je älter man werde. Bleibt dann auch noch die große Frage, wie man das Ganze jetzt mit Würde zu Ende bringen kann. Die Toten Hosen, das letzte Album, ist ein ungeschminktes Porträt der Hosen und am Geist natürlich eh im Kino. Und deshalb schicken wir dich hin. Dienstag, 20 Uhr, ausgewählte Kinos zeigen das Ding und Staff M schickt dich hin als Staff M Movistar-Kritiker, wenn du jetzt anrufst. 0800 0303 666 und am Mittwoch haben wir deine Kritik bei uns im Radio.
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2: Nochmal die extra Anmerkung für extra Chance. 0800 0303 666 eine WhatsApp schicken.
3: Na siehste, auf jeden Fall ein richtig geiles Ding für alle Hosenfans. Da alles nochmal aufsaugen. Was geht? Vielen Dank, Bianca. Und viel Spaß für dich im Kino.

0: Schönen guten Morgen hier bei Star von Maximum Rock. Du hörst natürlich wieder den Breakfast Club, dein Radiosender des Vertrauens. Und wir sind nicht nur ein Radiosender des Vertrauens, weil wir dir die beste Musik geben und die schönsten Sendungen. Nein, weil wir auch die geilsten Partys feiern.
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0: Haben sie übrigens schon wieder die ersten... kleinen Prominenten angekündigt bei mir.
2: Oh.
0: Hab schon gesagt, Mensch, Chris, wie sieht's denn aus? Ja, ja.
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9: Im Studio Michael Bottlick. Die Fanmeile am Brandenburger Tor zur Fußball-WM ist abgesagt. Der Berliner Senat sagt, das war nie geplant. Die Info auf der Webseite war ein Fehler. Grund für die Absage dürften die komplizierten Anstoßzeiten sein. Ganz verzichten muss Berlin aber nicht aufs Public Viewing. Das Gaststättengesetz wurde extra geändert. Alle Spiele, die bis 22 Uhr starten, dürfen bis in die Nacht übertragen werden. In Berlin-Kreuzberg ist ein etwa 5 Meter langer Ast von einem Baum abgebrochen und auf 6 Menschen gefallen. Eine Person ist dabei schwer verletzt worden. Die Männer und Frauen von einem Kulturverein hatten sich am Abend unter dem Baum getroffen und dort Tee getrunken. Alle 6 sind jetzt ins Krankenhaus gebracht worden.
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9: Green Day haben den Kinostart für den von ihnen produzierten Film bekannt gegeben. Nimrod soll am 14. August in den amerikanischen Kinos zu sehen sein. In dem Film geht es um 3 Freunde auf einem Roadtrip zu einem Green Day Konzert. Ob der Film auch in die deutschen Kinos kommt, das ist im Moment noch unklar. Soweit die Star FM Schlagzeilen. Ausführliche Nachrichten bei Star FM wieder in einer halben Stunde.
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11: Einen schönen Montagmorgen, du hörst den Morgen. Breakfast Club hier bei Star von Maximum Rock. Wolfi heute noch nicht am Start, dafür Flora und jetzt die aktuellen Temperaturen aus Berlin und Brandenburg für dich.
12: Wir haben 10 Grad in Tegel, 11 ist es in Mitte, 9 haben wir in Potsdam und Höchstwerte heute dann 20 Grad. Dazu merkt man, der Mai ist wieder da, es scheint den ganzen Tag die Sonne, jede Menge blauer Himmel und kein Wölkchen mit am Start. Dafür morgen, zumindest am Vormittag sonnig, am Nachmittag aber auch kleine Schauer möglich. Das Ganze bei maximal 18 Grad und auch übermorgen am Mittwoch sieht es ähnlich aus. Bitte ganz besonders vorsichtig auf der A10 östlicher Ring Richtung Dreieck-Spreeau. Zwischen Hohenschönhausen und Marzahn hat es gerade einen Unfall gegeben. Deswegen hat sich auch ein kleiner Stau aufgebaut und die längsten Staus in der Stadt liegen aktuell bei 30 sind sie jetzt schon auf der Tresco-Allee in beide Richtungen in Karlshorst. Dann Landsberger Allee, Höhe Märkische Allee, brauchst du auf jeden Fall 10 Minuten mehr. Und auch auf der A100 Richtung Wedding ab Innsbrucker Platz aktuell 10 Minuten mehr einplanen. Es blitzt in Starken auf der Heerstraße. Star Ranger Kugelblitz hat gemeldet, auf dem östlichen Ring in der Ausfahrt Rüdersdorf steht er auch wieder. Und in Dalgo-Döberitz bei der B5 blitzt es ebenfalls. Immer noch die Reparaturen am Signal im Baumschulenweg, deswegen bei der S8, S85, S9, S46 und S47 Verspätungen und Einschränkungen. Die S47 fährt nur zwischen Spindlersfeld und Schöneweide, die S85 fährt nur zwischen Spruna und Ostkreuz, deswegen nach Flughafen BER bitte ab Treptower Park die S9 benutzen. Und alle anderen Bus- und Bahnstörungen findest du in der Staffel-App. Und wenn du noch einen Stau oder Blitzer für uns hast, gerne an die 0800 0303 666.
11: Vielen Dank, Flora. Vielen Dank an alle Star Ranger. Wir machen weiter mit dem ordentlichen Rockblock. Edwin Collins und A Girl Like You. Vorher noch eine Runde. Billy Talent. Louder than the DJ. Nadine.
12: Mal lauter, Kinsler.

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1: Ja, Brian, das ist schon mal sehr gut. Du hast sehr, sehr viel richtig gemacht, ja. Und wenn du da draußen auch Metallica mal wieder live hören möchtest, dann solltest du die Ohren spitzen.
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1: Ja, wir haben dir ja schon nach den Foo Fighters gesagt, wo wir dich nach Kanada geschickt haben. Die Mission Rock geht weiter, denn du bist unser Rockmissionar und Rockmissionare müssen natürlich raus in die Welt, um die Mission Rock zu verkünden. Und wir schicken dich jetzt, also nicht jetzt, aber die nächsten Tage zu Metallica. Ich guck mal hier rüber zu meinem kleinen Nesthäkchen. Metallica, schon mal gesehen?
3: Leider noch nie, tatsächlich. Also ich habe einiges aufzuholen.
1: Wir müssen da echt mal ein bisschen was machen, ein bisschen nachholen.
3: Aber du hast sie bestimmt gesehen, oder?
1: Ich habe die schon so oft gesehen. Ich habe sie entweder irgendwie in eigenen Headliner-Shows gesehen, ich glaube dreimal irgendwie auf Festivals. Aber, und da bin ich sehr, sehr stolz drauf, auch mal in einem ganz kleinen Rahmen. Metallica mit 100 Leuten nur. Da waren sie bei einer Zirkus Halligalli-Aufzeichnung. Die hatten ihr neues Album, damals neues Album, Hardware to Self-Destruct, promoted. Und da haben sie erst bei der Sendung sind sie dran teilgenommen. Und danach haben sie für die ausgewählten Leute, 100 Leute oder so, waren wie gesagt, noch ein kleines Set gespielt. Geil, mit neuen Songs, cool. Alten Songs. Und das ist schon ziemlich cool, wenn du so 10 Meter vor James Hetfield stehst, während er irgendwie Master of Puppets brüllt, das kickt natürlich. Das wenn du mit dabei sein willst, wenn du Metallica sehen willst, dann solltest du auf starfm.de gehen oder in deine Starfm-App.
3: Da kannst du nämlich zocken, was das Zeug hält. Du kommst nämlich in den Lostopf, indem du das Metallica Memory spielst und ich war ein bisschen stolz auf mich, als ich das am Freitag gespielt habe. Da habe ich, glaube ich, 52 Sekunden gebraucht und war direkt auf Platz 2 im Ranking. Kannst du dich einmal vergleichen mit den anderen. Und dann habe ich gedacht, geil, ich bin hier der Platzhirsch Metallica Memory Hengst, aber nein, wurde dann heute Morgen eines Besseren belehrt, als ich gesehen habe, dass es irgendwelche Leute gibt, die das in 30 Sekunden oder so schaffen und meine Platzierung ganz schnell ganz weit nach unten gerutscht ist.
1: Ich spiele hier gerade nebenbei, aber ich habe irgendwie einen ganz komischen Rhythmus drin. Ich hatte vorhin 49 Sekunden gehabt. Ich glaube, jetzt bin ich jetzt raus, weil hier bin ich nämlich schon bei 35 und habe immer noch nicht mal ansatzweise alle angeguckt. Also ich glaube, da muss man auch so seine eigene Strategie finden. Ne? Von oben nach unten alles durchgehen oder links nach rechts. Es sind jedenfalls 12 Paare, die du da hast. Und das ist alles mit dabei. Da ist sogar Lemmy mit dabei, da ist die Band mit dabei. Wolfie ist auch mit am Start. Mein komisches Gesicht stöbert da auch so ein bisschen rum.
3: Da habe ich mich auch erschrocken, als ich das gesehen habe.
1: Auf jeden Fall reicht es mir hier. Nur damit du weißt, dass ich dich auch nicht behumse. Guck hin hier. Da. 49 Sekunden steht da.
3: Aber warum bist du denn jetzt auf Platz 1?
1: Wiss ich nicht.
3: Wie ist das denn passiert? Da waren doch vorhin Leute mit 30 Sekunden.
1: Ja, vielleicht
3: Sekunden,
1: ist es nur meine eigene Bestliste.
3: Das kann natürlich sein.
1: Jedenfalls habe ich 49 Sekunden. Mit 49 Sekunden bin ich besser als du.
3: Jetzt muss ich wohl nochmal ran.
1: Mehr möchte ich ja eigentlich nicht. Das reicht mir vollkommen aus. Du kannst mitspielen, zock dich eine Runde durch. Wie gesagt, irgendwann ist so Suchtpotenzial. Am besten nimmst du noch deine ganzen Arbeitskollegen mit an den Start und dann habt ihr so einen kleinen, schönen Internet-Battle, was ihr machen könnt.

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0: Star von Maximum Rock kommt aus den Boxen deines Empfangsgeräts. Du hast den Breakfast Club natürlich und ich weiß nicht, ich glaube in keinem anderen Sender kann man so direkt den letzten Song mitbestimmen, wie hier bei uns im Breakfast Club, denn es heißt wieder
1: C oder F, der Rausschmeißer-Song.
0: Ja, der Rausschmeißer-Song, du bestimmst, mit welchem Song wir die Sendung beenden und wir beiden geben nur vor, welche Songs das sind, ja. Es geht hier nicht um irgendwelche Sympathien mit Radiomoderatoren, sondern einfach nur um die Mucke, du entscheiden kannst. Und nach so einem Partywochenende wollten wir diesen Vibe mit aufrechterhalten und haben uns auf Party-Songs geeinigt und deswegen Andrew WK, Party Hard von mir. Party Hard.
2: Ja.
0: Guter Song, den man ins Rennen schicken kann.
2: Auf jeden Fall ein guter Song, aber ich habe mir gedacht, ich meine, wenn man das ganze Wochenende schon mit Party verbracht hat, dann muss man auch die Party irgendwann ein bisschen runterfahren. Deswegen habe ich mich für Eddie Murphy entschieden. Party all the time. Was auch einfach ein geiler Song ist, kannst du nichts sagen.
0: Ja, aber ich kann mir so richtig vorstellen, wie denn so...
2: Sag es.
0: Nein, ich sag's lieber nicht. Nein, ich sag's nicht. Du kannst dich melden 0800 0303 666. Mit welchem Song willst du gerne die Sendung beenden?
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18: Im Studio Michael Bottlick. Ideen gegen Behördenfrust gesucht. Bürger können jetzt selbst mitentscheiden, wie der Staat einfacher und moderner werden soll. Unter dem Titel Deutschland, was geht, hat das Bundesdigitalministerium zum ersten bundesweiten Bürger-Hackathon aufgerufen. Tanja Wagner berichtet.
19: Der Bund will wissen, woran es konkret hakt, heißt es. Bis 14. Juni sollen Bürgerinnen und Bürger am Telefon oder online Ideen liefern, um alltagsnahe Probleme beispielsweise beispielsweise bei Steuern und Sozialleistungen zu lösen. Ab Juli wird dann über die Ideen abgestimmt und es werden umsetzbare Konzepte daraus gemacht. Die vielversprechendsten Ansätze sollen dann im Folgejahr direkt in die Bundesverwaltung integriert werden, lautet das offizielle Versprechen. Als Vorbild des Projekts dient Taiwan, wo Bürgerbeteiligung schon länger im Kampf für mehr Digitalisierung und gegen Bürokratie eingesetzt wird.
18: Die geplante Senkung der Ticketsteuer reicht der Luftverkehrsbranche nicht aus. Vor einer Anhörung im Bundestag fordern Verbände weitere Entlastungen für Airlines und Flughäfen. Kritik kommt dagegen vom Verkehrsclub Deutschland. Thomas Pleskin.
12: Ab Juli soll die Ticketsteuer für Flüge ab Deutschland sinken, etwa für Europaflüge um 2,5 Euro. Union und SPD setzen damit ein Vorhaben aus dem Koalitionsvertrag um. Der Luftverkehrsverband BDL spricht zwar von einem ersten Schritt, fordert aber weitere Entlastungen, etwa bei den Flugsicherungskosten. Auch die Flughafenbetreiber sehen weiter Wettbewerbsnachteile gegenüber anderen europäischen Ländern. Der Verkehrsclub Deutschland kritisiert die Entlastungspläne dagegen als falsches Signal in Zeiten von Energiekrise und Klimawandel.
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18: Union Berlins Fußballerinnen haben die Bundesliga-Saison mit einer 2:4 Niederlage bei Eintracht Frankfurt beendet. Platz 9 ist es unterm Strich geworden. Hertha BSC hatte in Bielefeld mit 1:6 richtig verloren und landet auf Platz 7. Alba Berlin ist mit einer Klatsche in die Basketball-Playoffs gestartet. 89:103 gegen Vechta und das zu Hause. Jetzt steht der Hauptrundenzweite in der Serie direkt unter Druck. Zwischendurch lagen die Berliner sogar 21 Punkte hinten.
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0: Ich möchte mich entschuldigen, ich habe zu früh den Knopf gedrückt. Ich war zu früh an den Knöpfen dran. Flora jetzt mit den aktuellen Temperaturen aus Berlin und Brandenburg.
2: 12 Grad haben wir im Wedding in Biesdorf, 11 Grad sind es in Teltow und 20 Grad heute die Höchstwerte. Dazu echt richtig viel Sonne angesagt, wohingegen morgen am Nachmittag auch mal ein kleiner Schauer mit dabei ist, bei 18 Grad maximal. Und auch übermorgen am Mittwoch sieht es wieder ähnlich aus. Die guten Nachrichten zuerst. Zwischen Hohenschönhausen und Berlin-Marzahn ist die Unfallstelle geräumt. Dafür bitte vorsichtig auf dem südlichen Ring Richtung Schönefelder Kreuz. Zwischen Niederlehm und Königs Wusterhausen liegen Reifenteile auf der Fahrbahn und wir haben ein defektes Fahrzeug auf dem Standstreifen. Dann auch einige Staus, so 10 bis 15 Minuten an den üblichen Stellen. Auf der 111 auf die A100 rüber von Norden aus, dann auf der Heerstraße ebenfalls. Natürlich auch auf der 100 Richtung Wedding ab Wechsstraße. Dann Treskow-Allee, das ist so die längste Nummer momentan mit 25 bis 30 Minuten in beide Richtungen in Karlshorst. Und auch auf der B1, B5 brauchst du aktuell 10 bis 15 Minuten mehr. Es blitzt, also der Blitzer kommt vom Star Ranger, wollte ich sagen.
0: Ach so.
13: Oh, Maxi, hier auch mal ein bisschen wieder was in Sachen Verkehr. Hönower Straße, kurz vor U- und S-Bahn-Haltestelle hier. Zentrale Bus, 30er Blitzer.
2: Dankeschön, Matze, dir noch eine gute Fahrt. Außerdem blitzt es im Tiergarten auf der Straße des 17. Juni, im östlichen Ring Ausfahrt Rüdersdorf und in Potsdam auf der Wetzlarer Straße. Bei den Öffis nach wie vor die Reparatur in einem Signal im Baumschulenweg, deswegen Verspätungen und Einschränkungen bei der S8, S85, S9, S46 und S47. Ansonsten kannst du alle Bus- und Bahnstörungen genauer checken in der Starfm App und wenn du noch was für uns hast, Staus oder Blitzer, meld die 0800 0303 666.
0: From the F to the A to the Flora, vielen Dank und gute Fahrt!
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0: Ja, nicht ganz. Wolfi heute wieder nicht am Start. Der ist morgen aber wieder für uns alle da. Und Flora ist mit dabei. Flora, hast du Fußball geguckt am Wochenende?
2: Rate mal.
0: Ja, wahrscheinlich nicht, ne?
2: Nee.
0: Letzter Spieltag und traurige Nachrichten für alle, die mit Heidenheim zu tun haben. Denn es hat nicht sollen sein. Diese große Aufholjagd wurde denn wieder durch Mainz, die Partypuppe, wurden wir die wieder... beende sozusagen. St. Pauli und Heidenheim gehen direkt runter. Wolfsburg schafft's in die Relegation. Und für die Berliner Vereine, naja, sagen wir mal so. Union hat nochmal gezeigt, was sie können, ja. 4:0 hieß es denn am Ende gegen Augsburg. Hertha allerdings, naja, reden wir nicht drüber, ne?
2: Nicht so gut?
0: Naja, 6:1.
2: Oh, okay.
0: Aber gut. Wir machen lieber weiter mit der ordentlichen Musik. Wir haben einen ordentlichen Rockblock, unter anderem Papa Roach, No Apologies. Und The Danny Warhols, Bohemian Like You hier bei Star von Maximum Rock. Schönen guten Morgen.
2: Morgen.

0: Doran.
1: Christian.
0: Hold me, thrill me, kiss me, kill me. Jetzt hier von YouTube, bei Star FM Maximum Rock. Du hast den Breakfast Club an diesem Montag. Wir hoffen, dass du gut reingekommen bist, beziehungsweise aus deiner Nachtschicht gut raus. Ganz egal, du hörst Star FM, das ist schon mal die halbe Miete. Und am Freitag war wieder New Rock Friday. Aber nicht nur das ist neu, denn auch unsere Rock Top 30, unsere Hörercharts, sind wieder bestückt mit Neuvorstellungen.
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1: Und da gibt's was Neues von The Pretty Reckless. Die ist schon im März erschienen, schafft aber jetzt erst den Weg als Neuvorstellung in die Rock Top 30. Haben ja mit dem Release auch das fünfte Album Dear God angekündigt und auch eine Headliner-Welttournee. Es ist so ein bisschen, dieses ganze Album ist weniger so singen, es ist mehr so Storytelling. Sie erzählen Geschichten. Ist ein bisschen wie so Tagebucheinträge.
0: Ah, okay, verstehe.
1: Die Songs. Unter anderem auch auf dem Album drauf. Du kennst dich schon von uns aus dem Programm For I Am Death. Ist letztes Jahr im November erschienen. Direkt auf 1 bei den Billboard Mainstream Rock Airplay Charts. Damit ihre vierte Nummer 1 in Folge. Und für die Tour kommen sie zweimal nach Deutschland. The Pretty Reckless machen nur zwei Stops. Einmal in Berlin und einmal in Köln. Und plus natürlich Rock im Park, Rock am Ring sind sie natürlich auch mit dabei. Und wir wollen jetzt reinhören in When I Wake Up. Hör doch nochmal genau hin, ob du verstehst, was ich so mit diesem Tagebuch-Storytelling meine. Du wirst es wahrscheinlich verstehen, wenn du es hörst.
0: Bin ich gespannt. Deine Sprachnachricht dann dazu gerne zu uns schicken. Ob du auch wirklich verstanden hast, was Flora von dir wollte. Ich nehme mich nicht. Hier sind The Pretty Reckless. When I Wake Up, hier bei Star FM.

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1: The Pretty Reckless, When I Wake Up. Und hast du verstanden, was Flora wollte von dir? Ja, wie findest du den Song? Du kannst dich natürlich jederzeit melden. Du kannst dich sowieso immer melden, ja. Egal zu was wir oder was wir hier sagen. Sämtliches Feedback ist bei uns immer gern gesehen. 0800 0303 666. Jetzt geht's weiter mit den Kings of Leon Temple hier in einem Breakfast Club an einem Montagmorgen bei Star Mix Jung Rock.

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0: gute
1: Montag
0: Laune.
1: Ist.
0: Ja, ich verstehe schon. Wenn du wüsstest, was hier hinter den Kulissen los ist, dann, naja.

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0: Guten Morgen hier bei Star von Max and Rock, hier bei deinem Breakfast Club. Ich weiß gar nicht, was du so am Lachen und am Kichern
1: bist. Ich habe einfach gute Laune,
0: gute
1: weil Montag
0: Laune.
1: Ist.
0: Ja, ja, ja, ich verstehe es schon. Wenn du wüsstest, was hier hinter den Kulissen los ist, dann, naja.
1: Würdest du einen anderen.
0: Kulissen los ist, dann, naja.
1: Würdest du einen anderen Radio
0: sagen? Wolfi noch nicht da, der ist morgen wieder am Start. Dafür Flora und die hat die Taschen voll.
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0: das ist für mich, ich will nicht sagen, so Kindheitsgefühl.
1: Du, bei dir würde mich das zumindest.
2: Aber nicht ich weiß genau, was du meinst.
0: Also, so ähnlich ging es mir auch. Aber man, es kennt doch jeder, es ist zwar irgendwie ein bisschen komisch, aber jeder hatte mal, wenn man irgendwie die Flasche vom Papa hatte, man durfte nicht trinken, was ja auch richtig ist, aber man, jeder hat doch mal irgendwie an der Flasche gerochen und genau diesen Geruch habe ich gerade irgendwie und versetzt mich gleich sofort in diese Zeit zurück.
3: Ja, dann probieren wir mal. Prost,
0: hier sein. Ja. Hatte total Kindheitserinnerung. Wir waren in der Brauerei Lemke. Hast du früher nicht auch mal an der Bierflasche des Papas?
4: Ich weiß auch genau, welchen Geruch man dann in der Nase hat.
0: Ja, wir waren zum allerersten Mal in der Brauerei Lemke, Wolfi und ich, und haben uns mit Max, Martin und Basti getroffen. Basti, der Braumeister von Lemke, kommt übrigens aus Nürnberg. Also der weiß, was man machen muss, um Bier, ordentlich Bier herzustellen. Und wir konnten uns jetzt endlich mal ein paar Sachen aussuchen. Unter anderem erstmal, welches Bier wir überhaupt brauen, ja, und vor allen Dingen auch, welchen Hopfen wir da nehmen.
4: Da habe ich heute auch schon mal was gelernt, weil ich immer gedacht habe, es gibt halt Hopfen, also einen quasi, und ja, dass es da verschiedene gibt.
0: Wir hatten sechs verschiedene und ich glaube, es gibt ja also unzählige Hopfensorten, je nachdem, was man macht. Die werden ja neu gezüchtet, das ist ja teilweise mit Kokos und Mango und Maracuja und der ganze. Haben wir alle gesagt, brauchen wir alles nicht. Wir haben uns für ein paar entschieden und so hat es sich da angehört. Das ist wirklich witzig, wie man jetzt riecht und irgendwie versucht man da irgendwelche Nuancen rauszuriechen, welche sich da irgendwie ein bisschen besser für einen sein könnte. Aber im Grunde genommen riecht für mich fast alles gleich in Anführungsstrichen, bloß mit so ein paar unterschiedlichen Hintergrundnuancen.
5: Also ich habe auch gerade dran gerochen und die riechen schon sehr unterschiedlich. Die Nummer
0: für dich.
5: Ist das ja die einzige?
0: Weil Klugscheißer konnte noch niemand leihen. So. Das hier die Eins, das riecht für mich.
5: Also die Drei ist viel, viel blumiger.
3: Ja, ja.
5: Die riecht auch fast eher so nach, also Geranien, ist das richtige Wort?
2: Also ich weiß jetzt nicht, wie eine Geranie riecht, aber ja, es riecht
5: wenn die alten Leute immer einen Balkon haben.
2: Okay. Aber dann weiß ich es nicht. Nee, aber es ist, ich muss auch sagen, das dritte ist auf jeden Fall viel, viel blumiger als der erste.
0: Das riecht so ein bisschen brotiger, wenn ich das Wort mal nehmen darf.
5: Hm. Ja, das, für mich war das erste hier, das roch rotig und auch minimal grasig und die Mitte, also die zwei, die roch sehr grasig.
0: So, damit du mal weißt, mit was für eine Unterhaltung wir da geführt haben. 30 Minuten lang ging das so. Das ist hier brotig, das ist hier grasig. Das
4: riecht wie Oma auf dem Balkon.
0: Das nächste ist wie eine frische Mähte Wiese. Wir haben uns dann für drei Hopfen auch entschieden, beziehungsweise erstmal für zwei. Und eine ist davon auf jeden Fall mittelfrüh. Ist auch sehr oft in fränkischen Heldenbieren drin. Und von daher kann es nicht verkehrt sein. Die Frage ist, und die stellen sich wahrscheinlich wirklich, wirklich viele, und ich habe es ja heute Morgen schon mal angeteasert, wir wissen jetzt auch, was es für ein Bier wird. Pass mal auf. Wir sagen 3, 2, 1 und jeder sagt was?
3: Eine Frage vorher. Macht es Sinn, vorher die Hopfen zu probieren oder macht es Sinn, sich erst zu entscheiden?
5: Das ist eigentlich egal. Ihr könnt euch auch vorher entscheiden.
0: 3, 2, 1.
3: Helles!
0: Dass wir uns mal einig sind.
3: Herzlichen Glückwunsch, Handschlag drauf.
0: Ich hätte das jetzt wesentlich härter erwartet.
3: Ich dachte, du sagst plötzlich IPA nur aus Prinzip, obwohl wir es gar nicht in der Liste hatten.
0: Nee.
3: Okay, das, ist ja, das heißt, wir machen Helles.
0: Wir uns so einig sind innerhalb von Sekunden.
3: Du, weißt du, es gibt größere Dinge als Fäden in dieser Welt. Es gibt Dinge, die vereint und Bier gehört
0: aber
3: definitiv.
0: Aber es ist schön, dass Bier uns zusammenbringt.
4: Ja. Wirklich, ey, das hätte ich nicht gedacht, dass ihr euch so einig seid mal.
0: Das Wolfi und Chris Bier, dessen Name ja immer noch nicht feststeht, du kannst dich weiterhin melden, 0800 303 0366, wird also ein Helles werden. Ich bin sehr gespannt, wie das da nachher klappt und wie das nachher schmecken
4: wird. Ob es auch schmeckt.
0: Und ob es schmeckt, ja.
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0: Hallo?
1: Hallo? Hört ihr uns?
0: Könnt ihr uns hören? Hört
1: Hallo
0: ihr mich?
1: Da draußen.
0: Ja, eben gerade ein leichtes Internetproblem. Ihr habt irgendwie, Wolfi war nicht da, der hat auf dem Kabel gestanden wahrscheinlich und hat dann die Leitung blockiert. Wir hoffen, dass sämtliche technischen Probleme jetzt wieder behoben sind und ihr uns wieder einwandfrei hören könnt. Wäre nämlich richtig wichtig, denn wir kommen zu unseren Rock Talents.
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0: Ja, wir kümmern uns ja nicht nur um die alten Klassiker und die alten Haudegen und die großen Supergroups und so weiter. Nein, wir haben immer wieder ein Auge auch auf Bands, die erstmal ins Rampenlicht kommen wollen, die erst noch zeigen wollen, was sie drauf haben. Und dafür haben wir unsere Rock Talents, die sozusagen die Vorauswahl sind für unseren Nero Award.
1: Ja, und da können wir uns auf jeden Fall mal durch die eine oder andere Band durchhören. Da sind ziemlich coole Sachen mit am Start. Unter anderem Parrington Punkrock aus Leipzig. Und wenn ich das höre, dann muss ich sofort an so einen kleinen, engen, schwitzigen Club denken, wo du richtig einen auf- und runter springst, einen Spaß hast und der irgendwie alles egal ist. Deswegen da sehe ich die Band sehr, finde ich ziemlich cool, macht auf jeden Fall Spaß.
0: Apropos Spaß, ich habe hier eine Band rausgesucht, die beschreibt sich selbst. Du sitzt morgens um 4 Uhr auf einem harten Holzstuhl in deiner WG-Küche mit Harald Junke und einer letzten Zigarette. Drei Bettzimmer, Schlager, Punk, Indie-Rock aus Reutlingen.

0: Ah ja, dann habe ich aber auch Bilder im Kopf, dass ich gleich irgendwie so die großen Festivals sehe, wo das dann irgendwie, weißt du, die Sonne geht vielleicht gerade unter, so wir sind um 17 Uhr, dann diese Mucke und alle heben ihr Bierchen und haben eine schöne Zeit. Du kannst entscheiden, ja, welche Band es nachher schaffen soll, dafür musst du dich aber auch erstmal bewerben, ja. Vielleicht kennst du eine Band, vielleicht hast du selber eine Band und sagst, raus aus dem Proberaum, rein in die bunte Welt, dann auf jeden Fall anmelden.
1: Ja, starfm.de, starfm-App ist die Adresse dafür.
0: So, drücken wir die Daumen und denk dran, der olympische Gedanke zählt manchmal. Einfach, wer nicht wagt, der nicht gewinnt. Ist einfach so, mal mitmachen. So.
1: Einfach machen.
0: Was soll das?
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17: Im Studio Michael Bottlick. In der Debatte um die Entlastungen hat sich Bundeswirtschaftsministerin Katharina Reiche für eine baldige Senkung der Stromsteuer ausgesprochen. Das muss kommen, sobald im Haushalt Spielräume dafür da sind, sagte Reiche der Rheinischen Post. Dirk Zeitler berichtet.
18: Bisher wurde die Stromsteuer nur für die Industrie, das produzierende Gewerbe sowie die Land- und Forstwirtschaft gesenkt, nicht aber für die privaten Haushalte und alle Unternehmen. Bundeskanzler Merz und Finanzminister Klingbeil begründeten diese Entscheidung mit Haushaltszwängen. Angesichts der Kosten von 5,4 Milliarden Euro konnten sich die Koalitionspartner nicht auf eine Gegenfinanzierung einigen. Auch jetzt zeichnen sich keine finanziellen Spielräume ab, um die Stromsteuer für alle zu senken. Es fehlt einfach das Geld.
17: Die Luftverkehrsbranche will mehr als nur die geplante Ticketsteuersenkung. Die Airlines und Flughäfen sagen, die Absenkung ist nur ein erster Schritt. Das Bundesfinanzministerium hofft, dass die Airlines die Ersparnis an die Reisenden weitergeben. Zwingen kann die Regierung sie aber nicht. Der Verkehrsclub Deutschland kritisiert die Senkung scharf. Gerade jetzt mit Energiekrise durch den Irankrieg und Klimawandel sei das völlig das falsche Signal.
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17: Union Berlins Fußballerinnen haben die Bundesliga-Saison mit einer 2:4 Niederlage bei Eintracht Frankfurt beendet. Platz 9 ist es unterm Strich geworden. Hertha BSC hatte in Bielefeld mit 1:6 richtig verloren und landet auf Platz 7. Alba Berlin ist mit einer Klatsche in die Basketball-Playoffs gestartet. 89:103 gegen Vechta und das zu Hause. Jetzt steht der Hauptrundenzweite in der Serie direkt unter Druck. Zwischendurch lagen die Berliner sogar 21 Punkte hinten. Soweit das Neueste aus dem Star FM News Center.
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0: Einen schönen Montagmorgen wünschen wir dir. Du hörst natürlich den richtigen Radiosender, der Radiosender deines Vertrauens, Star FM Maximum Rock. Breakfast Club Zeit, die aktuellen Temperaturen aus Berlin und Brandenburg, jetzt von Flora.
19: 13 Grad haben wir momentan in Gesundbrunn, Rummelsburg und Bernau. Höchstwerte heute dann 20.
0: Was war das? Das ist mein Rüssel rausgehalten. Das riecht irgendwie ganz schön lecker.
19: Lecker nach Sommer oder?
0: Nach Essen.
19: Nach Bratwurst?
0: Ja, irgendwie nach Grillen. Grillt hier einer?
19: Ist das nicht 8.47 Uhr bisschen früh zum Grillen?
0: Es ist nie zu früh.
19: Ja, es ist nie zu früh zum Grillen. Es ist ja auch bestes Grillwetter heute zumindest. Morgen könnte dir dann am Nachmittag der Grill ausgehen. Da gibt es nämlich immer wieder Schauer bei maximal 18 Grad und auch übermorgen am Mittwoch sieht es ähnlich aus. Vorsichtig bitte auf der A2 Richtung Magdeburg. Zwischen Brandenburg und Wollin hat es einen Unfall gegeben, also hier bitte vorsichtig sein. Und die Arbeiten auf der 111 Höhe Heckerdamm haben jetzt die Richtung gewechselt. In Höhe Heckerdamm statt einwärts der rechte Fahrstreifen gesperrt. Das zieht natürlich auch einen kleinen Stau nach sich. Ansonsten an den üblichen Stellen brauchst du so 10 bis 15 Minuten mehr. Und die längsten momentan auf der 115 Richtung Dreieckfunkturm an der Baustelle im Kreuz Zehlendorf. Da brauchst du 20 Minuten mehr und auch in Karlshorst auf der Treskowallee beide Richtungen plus 20 Minuten. Es blitzt im Prenzlauer Berg, Wisbierstraße, Pankow, Prenzlauer Promenade, Starken auf der Heerstraße blitzt es und in Dahlgow-Döberitz auf der B5. Der Reparatur am Signal im Baumschulenweg. Immer noch Verspätungen und Einschränkungen bei der S46, 47, S8, S85 und S9. Mehr Bus- und Bahnstörungen gibt es immer in der Star FM App. Und wenn du noch was für uns hast, meld das gern 0800 0303 666.
0: From the F to the A to the Flora, vielen Dank und gute Fahrt.
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0: Ja, Wolfi ist nicht da, der steht auf der Internetleitung und Probleme. Nein, schön, dass du mit dabei bist, Flora, ebenfalls am Start. Und Applaus an unsere U17 Fußballerinnen, unsere Nationalmannschaft. Europameister sind sie geworden, ne?
19: Gegen Frankreich, 1:0.
0: Das heißt ja wieder glorreiche Zeiten denn wahrscheinlich, denn irgendwann in 2-3 Jahren, wenn sie denn alle für die A-Nationalmannschaft spielen, freuen wir uns. Vielen lieben Dank, dass ihr den Titel wieder nach Hause geholt habt.
19: Der erste Titel einer deutschen National- oder Vereinsmannschaft seit 2022.
0: Siehste?
19: Well done.
0: Wir machen weiter mit Maximum Rock und haben gleich erstmal eine Runde Bad Wolves featuring Stand and Landing und Hanging on to Thunder. Außerdem noch vorher Sum 41, Underclass Hero hier bei Star für Maximum Rock.

0: Flora, denk immer dran, ja? Don't stop believing. Immer dran glauben, dann klappt's auch mit der Influencer-Karriere. Stell mal vor, die Toten Hosen hätten irgendwann mal gedacht, so weißt du was, das bringt doch hier alles keine Punkte, lassen wir das einfach sein. Dann würden wir jetzt nicht auf so eine grandiose Karriere zurückblicken, oder?
1: Das war. Und das können wir im Kino. Es ist Montag und du kannst trotzdem ins Kino gehen, also spitz die Ohren für das, was Bianca da für dich rausgesucht hat.
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4: Ach, dieser Campino von die Toten Hosen und die Toten Hosen und das letzte Album, da schicken wir dich rein ins Kino. Dieser Song vom Album Trink aus, wir müssen gehen, läuft ja bei uns schon fest in den Rock Top 30.

0: ey. Aber es schwingt auch ein bisschen Wehmut mit. Und ja, der darfst du dich jetzt im Kino so richtig hingeben. Aber vor allem auch der Band nochmal ganz, ganz nah sein. Denn in der Doku, die Toten Hosen, das letzte Album, hat sich die Band 2 Jahre lang begleiten lassen. Sehr, sehr dicht bei ihrer kreativen Arbeit. Und du erlebst Emotionen, Freundschaft, Rock'n'Roll. Und auch auf der Europatour lief die Kamera hinter den Kulissen. Und da hörst du Gitarrist Kuddel auch schon mal laut drüber nachdenken. Ihm sei bewusst, jedes Konzert könnte das letzte sein, je älter man werde. Bleibt dann auch noch die große Frage, wie man das Ganze jetzt mit Würde zu Ende bringen kann. Die Toten Hosen, das letzte Album, ist ein ungeschminktes Porträt der Hosen und am Geist natürlich eh im Kino. Und deshalb schicken wir dich hin. Dienstag, 20 Uhr, ausgewählte Kinos zeigen das Ding und Staff M schickt dich hin als Staff M Movistar-Kritiker, wenn du jetzt anrufst. 0800 0303 666 und am Mittwoch hören wir deine Kritik bei uns im Radio.
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3: Nochmal die extra Anmerkung für extra Chance. 0800 0303 666 eine WhatsApp schicken.
4: Na siehst du, auf jeden Fall ein richtig geiles Ding für alle Hosenfans. Da alles nochmal aufsaugen. Was geht? Vielen Dank, Bianca, und viel Spaß für dich im Kino.
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0: Schönen guten Morgen, ihr zwei. Der Frosty hier. Flo, es tut mir leid. Eddie Murphy. Ja, nein. Chris, ja. Auf jeden Fall C.
1: Ja, Andrew WK, Party Hard. Wir holen nochmal die Party-Songs raus beim Rausschmeißer des Tages heute. Du darfst natürlich wieder bestimmen, ja? Denn nur hier bei StarFM kann man jeden Tag so direkt den letzten Song des Tages bestimmen, den Rausschmeißer. Und da geht's nicht um Sympathien für den Moderator. Vielleicht doch ein bisschen, aber rein theoretisch geht's nur um die Songs. Und mit Party Hard geht's da gut zur Sache.
2: Und ich bin, also ich will nicht sagen, dass ich ein bisschen enttäuscht bin, aber ich bin auf jeden Fall ein bisschen überrascht, dass Eddie Murphy nicht so gut ankommt. Also es mag jetzt nicht 100% Rock, Rock, Rock sein, aber es ist ja einfach trotzdem ein genialer Song.
1: Ich hab dir schon gesagt, das ist sowas für die Bürokraft-Fachangestellten, die dann irgendwie noch ein, zwei, drei Tipps in der Disco tanzen mit so einem, heute mal so mit Sex on the Beach.
2: Ich weiß nicht, warum du das jetzt so abfällig gesagt
1: hast. Ich hab das nicht abfällig gesagt. Es war nicht abfällig, das war einfach nur mal so in den Raum geschmissen.
2: Ja, okay. So einer bist du also.
1: Aber ich kann mich dich aber auch ganz gut vorstellen bei dem Song, muss ich sagen.
2: Ein, zwei Tipp, das ist meins.
1: Ganz egal, wie du die ganze Sache siehst, du kannst auf jeden Fall mitmachen und die ganze Sache entscheiden. So, nämlich 0800 0303 666. Was ist dein Rausschmeißer des Tages?
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11: Im Studio Michael Bottlick. Die Fanmeile am Brandenburger Tor zur

0: Fußball-WM ist abgesagt. Der Berliner Senat sagt, das war nie geplant. Die Info auf der Webseite war ein Fehler. Grund für die Absage dürften die komplizierten Anstoßzeiten sein. Ganz verzichten muss Berlin aber nicht aufs Public Viewing. Das Gaststättengesetz wurde extra geändert. Alle Spiele, die bis 22 Uhr starten, dürfen bis in die Nacht übertragen werden. In Berlin-Kreuzberg ist ein etwa 5 Meter langer Ast von einem Baum abgebrochen und auf 6 Menschen gefallen. Eine Person ist dabei schwer verletzt worden. Die Männer und Frauen von einem Kulturverein hatten sich am Abend unter dem Baum getroffen und dort Tee getrunken. Alle 6 sind jetzt ins Krankenhaus gebracht worden.
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0: Green Day haben den Kinostart für den von ihnen produzierten Film bekannt gegeben. Nimrod soll am 14. August in den amerikanischen Kinos zu sehen sein. In dem Film geht es um 3 Freunde auf einem Roadtrip zu einem Green Day Konzert. Ob der Film auch in die deutschen Kinos kommt, das ist im Moment noch unklar. Soweit die Star FM Schlagzeilen. Ausführliche Nachrichten bei Star FM wieder in einer halben Stunde.
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2: Ja, sieht ja richtig gut aus, ne? Herzlich willkommen hier bei Star FM Extreme Rock, hier beim Breakfast Club. Die aktuellen Temperaturen von Flora jetzt und hier am Hackeschen Markt. Ist eigentlich leichter Wolkenschleier, aber ansonsten.
3: Du schlenderst hier durch wie durch deine, überall, als würdest du deine Ländereien abschreiten.
2: Ja. Ja, natürlich. Das ist okay. Ja, so beim Brandenburger Dorfadel, der ich bin. Da kann man ja
3: mal. Naja gut, kommen wir darauf nicht weiter zu sprechen. 15 ja. Grad haben wir aktuell in Tiergarten und Moabit. Potsdam hat noch 14 und das Maximum heute dann 20 Grad dazu. Sommersonne, Sonnenschein. Morgen allerdings am Nachmittag der ein oder andere Schauer mit dabei. Davor bleibt es aber schön und sonnig und übermorgen am Mittwoch sieht es ähnlich aus. Vorsichtig bitte auf der B101 Richtung Trebin zwischen Birkenhain und Großbeeren Süd. Ein defekter LKW, hier ist der Standstreifen blockiert. Außerdem vorsichtig nach wie vor auf der A2 Richtung Magdeburg zwischen Brandenburg und Wolin hat es einen Unfall gegeben. Und auf dem östlichen Ring Richtung Dreieck-Spreeau zwischen Dreieck-Barnim und Marzahn ein defektes PKW-Fahrzeug auf der Standspur. Es blitzt im Pankow, Prenzlauer Promenade, Tiergartenstraße des 17. Juni, in Mahlsdorf auf dem Hönower Weg und auf dem östlichen Ring in der Ausfahrt Rüdersdorf.
2: Achso, du noch mal bitte? Ja, Entschuldigung, ich bin hier gerade schon wieder beim Metallica Memory Spiel.
3: Aktuell nichts Neues bei den Öffis, das liest du aber immer ganz aktuell nach in der StarFM App. Und wenn du noch Staus oder Blitzer für uns hast, meldest du die 0800 0303 666. Hast du schon gewonnen?
2: Nee, aber wenn du immer so den Kniff nicht mehr so drin hast, du brauchst irgendwo so eine Strategie, wie du dich da durchmoselst, für alle denken, was macht der da jetzt? 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Auf die Star FM App. So, wir machen weiter jetzt mit On Air Musik.

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0: The Warning, featuring Karen Leon, Love to be loved by you, by you. Ja. Ging der Song nicht irgendwie so? Love to be loved by you? Gibt's, glaube ich, bei American Pie ist doch da, wo sie diesen Chor singen. Kennt einer die Szene, wo er in diesem Chor ist?
1: Ich weiß nicht, was du meinst.
0: Wo dieser Lacrosse-Typ ist in dem Chor, um der um dem Mädchen dann näher zu kommen, und da singen sie einen Song. Und ich glaube, da singen sie irgendwie so Love to be loved by you. Das ist ja auch egal. Ganz, ganz andere Thema. Wir kommen lieber hierzu.
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0: Ja, wir vollkommen verquatscht, kriegen gleich wieder Ärger vom Chef, warum wir nicht gleich drauf gekommen sind, ja? Denn Jana hat sich gemeldet, stellvertretend für alle, die abgestimmt haben.
3: Moin, ihr zwei, Jana hier. Also nach diesem richtig geilen Wochenende brauche ich so einen powermäßigen Song. Also stimme ich für Chrissy.
0: So nämlich. Mann. Powermäßig geht es jetzt ordentlich zur Sache. Andrew W.K. und Party Hard. Ich weiß ja nicht, wann wir den überhaupt mal in der Playlist hatten.
1: Ich kann mich auch nicht dran erinnern.
0: Von daher die richtige Entscheidung. Auf geht's, volle Möhre.

0: Party hart, da haben wir erstmal alle Kollegen jetzt wach gemacht im Büro oder auf der Baustelle oder generell in der Werkstatt, wo auch immer. Ein schöner Song, muss ich sagen, oder? Den sollten wir, eigentlich sollten wir den irgendwie öfter mal irgendwie so ein bisschen in unsere Playlist machen. Andrew WK, auch morgen kannst du natürlich wieder den Rausschmeißer-Song des Tages bestimmen, denn das geht nur hier bei Star of the Maximum Rock.
1: So nämlich.
0: Oder? Und zum Schluss
1: Hab ich dich
0: gekriegt.
1: Ja.
0: Weil du dich wieder nicht vorbereitet hast.
1: Ich habe aber
0: auf das Abschiedsgedicht
1: kurz gerade drüber nachgedacht.
0: Ja.
1: Also, die Sendung war wieder gespickt von einigen Problemen. Doch darüber wollen wir uns ganz und gar nicht grämen. Wolfi auch morgen wieder am Start. Und ich sag dir, dieser Mann ist wirklich zart. Bis morgen.
0: Wirklich zart?
1: Hm?
0: Willst du mir irgendwas sagen?
1: Wieso?
0: Das klang schon ein bisschen so mit Augenzwinkern.
1: Nee, ich meine zart. Also klein und schmal, zart halt.
0: Ach so, na gut.
1: Du bist auch wieder ein Ferkel, hör mal.
0: Ich hab nichts gemacht. Freunde, wir hören uns morgen wieder mit Wolfi.
1: Bis morgen.
0: Schönen Montag.

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8: Im Studio Michael Bottlick. Die geplante Senkung der Ticketsteuer reicht der Luftverkehrsbranche nicht aus. Vor einer Anhörung im Bundestag fordern Verbände weitere Entlastungen für Airlines und Flughäfen. Kritik kommt dagegen vom Verkehrsclub Deutschland. Thomas Pleskin.
9: Ab Juli soll die Ticketsteuer für Flüge ab Deutschland sinken, etwa für Europaflüge um 2,5 Euro. Union und SPD setzen damit ein Vorhaben aus dem Koalitionsvertrag um. Der Luftverkehrsverband BDL spricht zwar von einem ersten Schritt, fordert aber weitere Entlastungen. Etwa bei den Flugsicherungskosten. Auch die Flughafenbetreiber sehen weiter Wettbewerbsnachteile gegenüber anderen europäischen Ländern. Der Verkehrsclub Deutschland kritisiert die Entlastungspläne dagegen als falsches Signal in Zeiten von Energiekrise und Klimawandel.
8: In Berlin läuft ab heute die Medienkonferenz Republika. Prominenteste Rednerin ist Ex-Kanzlerin Angela Merkel. Die 71-Jährige diskutiert über die Zukunft Europas. Bis Mittwoch gibt es noch Vorträge und Workshops zu digitalen Themen. Erwartet werden auch Ex-Außenminister Joschka Fischer und Grünen-Chefin Franziska Brandner.
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8: Zwei Niederlagen, 0 Punkte. Das ist die bittere Bilanz der deutschen Eishockey-Nationalmannschaft nach den ersten beiden Gruppenspielen bei der WM in der Schweiz. Das 0:2 gegen Lettland setzt das deutsche Team früh unter Druck. Pia Wegner.
11: Bisher läuft die WM alles andere als gut für das deutsche Team. Nach der 1:3 Auftaktniederlage gegen Finnland ging auch die Partie gegen Lettland verloren, nämlich mit 0:2. Und dabei waren die Letten eigentlich eine der Nationen, gegen die Deutschland hätte punkten müssen. So muss jetzt mindestens ein Sieg gegen einen der großen Gruppengegner, also die USA oder Gastgeber Schweiz, her. Und die erste Möglichkeit dafür lässt für Deutschland nicht lange auf sich warten. Bereits um 20.20 Uhr trifft das DEB-Team auf die Schweiz.
8: Soweit das Neueste aus dem StarFM News Center.
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13: Ach, der Frühling ist zurück. Wie schön. Wir haben aktuell 15 Grad in Schöneberg, Tempelhof 14 Grad. Es wären heute bis zu 20 und viel Sonne an diesem Montag. Morgen Vormittag auch noch sonnig. Morgen Nachmittag kann es aber hier und da auch mal kleinere Regenschauer geben. 18 Grad die Höchstwerte. Der Mittwoch sieht ähnlich aus. Auf der A115 stadteinwärts an der Baustelle Kreuz Zehlendorf staut sich. Hier brauchst du momentan 15 Minuten mehr. Und B101 Mariendorf Richtung Trebbin. Zwischen Birkenhain und Großbären Süd steht ein defekter LKW auf der Standspur. Blitzer in Mahlsdorf, Hönower Weg, dann Köpenicker Landstraße, Mariendorfer Damm, in der Buschkrugallee und Karolinenstraße, am östlichen Ring, Ausfahrt Rüdersdorf und Potsdam-Wetzlarer Straße. Wegen einer Reparatur an den Signalen in Baumschulenweg und Johannisthal kommt es auf den Linien S46, S47, S8, S85 und S9 momentan zu Verspätungen und Einschränkungen. Mehr Bahn- und Busstörungen aktuell zum Nachlesen bei uns in der StarFM Rock App. Und wenn du noch Staus oder Blitzer für uns hast, dann ruf an oder schick eine WhatsApp an die 0800 0303 666. Komm gut durch.
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13: So, der Breakfast Club hat den Stab abgegeben. Weiter geht's mit mir hier bei StarFM at Work. Ich bin die Burner. Ich freue mich, dass du mit dabei bist. Und ich hoffe, du bist bisher gut in deinen Montag gestartet. Bei mir ging's so semi los. Ich habe gerade meinen Kaffee auf meinem Autositz verschüttet. Also wenn jemand Tipps hat, wie man die Flecken wieder rauskriegt, immer her zu mir. Du weißt ja, wo du mich erreichst. 0800 0303 666. Jetzt erstmal Maximum Rock. Ich habe eingepackt für dich Fame on Fire, Nightmare the Devil, also aktuellen Maximum Rock aus den 80ern. Wunderbarer Song von Skid Row, 18 in Life. Und hier sind die 30 Seconds to Mars. A Beautiful Lie. Ich wünsche dir einen schönen Montagvormittag.

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1: Ja, natürlich geht unsere Mission Rock weiter. Die frohe Botschaft des Rocks weiter zu verbreiten, ist ja quasi unsere Aufgabe. Und vor allem deine als Rock-Missionar. Nachdem wir dich ja zu den Foo Fighters nach Toronto geschickt haben, geht's jetzt zu Metallica. Es gibt nur 3 exklusive Stadionshows in Deutschland. 2-mal Frankfurt, 1-mal Berlin Olympiastadion. Und du bist mit dabei. Was sagt James Hetfield da eigentlich dazu?
2: Ja!
1: Eben, deine Mission Rock beginnt genau jetzt. Geh mal bei uns in die StarFM Rock App und sei schnell und sei vor allem gut beim StarFM Metallica Memory. Ich sag's dir aber gleich, es macht wirklich brutal süchtig und ich bin sowas von schlecht. Ich habe glaube ich 1:40 oder so beim ersten Mal gebraucht, aber meine Tochter erzählt mir das auch immer. Die zockt mich beim normalen Memory Spielen auch schon immer ab, kann mir einfach irgendwie nichts merken. Vielleicht bist du besser, ich hoffe es. Dann probier dich mal aus. Geht auch mehrmals. Wie gesagt, macht aber echt süchtig. Und check mal, ob du das in einer schnelleren Zeit schaffst. Ich drück dir ganz fest die Daumen, dass es klappt. Weil Metallica auf dieser Tour live, das ist der absolute Hammer. Die M72 World Tour mit dieser spektakulären 360-Grad-Bühne. Sie waren damit ja schon in Deutschland, in Hamburg 2023 zum Beispiel. Und da war Maximum Rocker Carsten dabei und hinterher echt absolut geflasht.
3: Das war ein super, super Wochenende. Wir haben alles gespielt, was Metallica ausmacht, aus allen Epochen ihrer letzten 40 Jahre. Ja, das verteilte sich, glaube ich, so ein bisschen vom Load und ich glaube auch von dem ganz alten Master of Puppets war sowieso dabei. Wir waren innen drin in diesem 15 bis 20 Meter Rondell, ohne Anstrengung 1 bis 2 Meter. Von der Bühne weg kann die mit ein bisschen drängeln, kann man die Bühne anfassen. Also das ist Wahnsinn, das habe ich noch nie erlebt. Das war das Konzerterlebnis meines Lebens.
1: Gänsehaut. Ja, du willst auch das Konzerterlebnis deines Lebens? 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Und weil Vorfreude die schönste Freude ist, jetzt natürlich auch Metallica hier bei StarFM Maximum Rock. Sad but true.
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4: Im Studio Michael Bottlick. Bundesinnenminister Alexander Dobrindt will den Zivilschutz für den Kriegs- und Anschlagsfall massiv ausbauen. Wir rüsten auf beim Bevölkerungsschutz und der zivilen Verteidigung, sagte er der Bild. Dirk Zeitler berichtet.
5: Es geht um ein Sonderprogramm in Höhe von 10 Milliarden Euro. Die Mittel sollen in zusätzliche Ausrüstung, Gebäude sowie Personal und Technik fließen, etwa beim Technischen Hilfswerk. Angeschafft werden sollen mit dem Geld unter anderem Spezialfahrzeuge und Feldbetten. Zuvor hatten die großen Hilfsorganisationen eine Zeitenwende im Zivilschutz gefordert. Derzeit werde ehrenamtlichen Helfern teils Material zur Verfügung gestellt, mit dem schon ihre Großeltern gearbeitet hätten, sagte DRK-Präsident Gröhe der Süddeutschen Zeitung.
4: Die Luftverkehrsbranche will mehr als nur die geplante Ticketsteuersenkung. Die Airlines und Flughäfen sagen, die Absenkung ist nur ein erster Schritt. Das Bundesfinanzministerium hofft, dass die Airlines die Ersparnis an die Reisenden weitergeben. Zwingen kann die Regierung sie aber nicht. Der Verkehrsclub Deutschland kritisiert die Senkung scharf. Gerade jetzt mit Energiekrise durch den Iran-Krieg und Klimawandel sei das völlig das falsche Signal.
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4: Zwei Niederlagen, 0 Punkte. Das ist die bittere Bilanz der deutschen Eishockey-Nationalmannschaft nach den ersten beiden Gruppenspielen bei der WM in der Schweiz. Das 0:2 gegen Lettland setzt das deutsche Team früh unter Druck. Pia Wegner.
6: Bisher läuft die WM alles andere als gut für das deutsche Team. Nach der 1:3 Auftaktniederlage gegen Finnland ging auch die Partie gegen Lettland verloren, nämlich mit 0:2. Und dabei waren die Letten eigentlich eine der Nationen, gegen die Deutschland hätte punkten müssen. So muss jetzt mindestens ein Sieg gegen einen der großen Gruppengegner, also die USA oder Gastgeber Schweiz, her. Und die erste Möglichkeit dafür lässt für Deutschland nicht lange auf sich warten. Bereits um 20.20 Uhr trifft das DEB-Team auf die Schweiz.
4: Soweit das Neueste aus dem StarFM News Center.
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0: Ja, endlich wieder Frühlingswetter. In Marzahn 16 Grad, Neuruppin auch 16 Grad. Bis zu 20 werden es heute und heute darfst du dich auf viel Sonne freuen. Morgen dann am Dienstag vormittags auch noch sonnig, aber am Nachmittag kann es auch hier und da mal ein bisschen regnen. Da werden es dann 18 Grad morgen noch. Es wird viel gebaut, heute viele Straßen ausgebessert. Auf der A10 östlicher Ring in Richtung Dreieck Spreeau ist die Ausfahrt Erkner von 11 bis 14 Uhr zum Beispiel gesperrt. Da werden die Schutzplanken erneuert. Oder auch auf der A10 nördlicher Berliner Ring Richtung Dreieck Barnim hier zwischen Oberkrämer und Kreuz Oranienburg. Momentan rechte und mittlere Spur gesperrt, weil die Fahrbahn ausgebessert wird. Genauso auf der A10 westlicher Berliner Ring Richtung Dreieck Werder zwischen Vöben und Großkreuz. Hier ist die rechte Spur gesperrt im Moment wegen, wie gesagt, Fahrbahnausbesserung. Geblitzt wird in Mahlsdorf, Hönower Weg oder auch in der Punkstraße, der Buschkrugallee, Köpenicker Landstraße, am östlichen Ring, Ausfahrt Rüdersdorf und in Potsdam in der Wetzlarer Straße. Bei den Öffis immer noch die Signalreparatur in Baumschulenweg und Johannisthal. Da kommt es auf den Linien S46, S47, S8, S85 und S9 immer noch zu Verspätungen und Einschränkungen. Mehr Bahn- und Busstörungen aktuell zum Nachlesen bei uns in der Star-FM Rock App. Und wenn du noch was hast, dann gern Bescheid geben, gerne eine Sprachnachricht schicken an die 0800 0303 666.
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0: Ich bin die Börner. Thomas auch wieder da, der hat sich ja ein langes Wochenende gegönnt, ja, werkelt hier hinter den Kulissen in der Redaktion. Es ist der Montag, auch nach dem letzten Bundesliga-Wochenende. Mein lieber Mann, da standen einige aber auch echt kurz vor dem Herzinfarkt. Ich hoffe jedenfalls, dass dieser Montag für dich etwas ruhiger weitergeht. Ich versorge dich mit Maximum Rock und da ist gleich Blondie mit auf dem Lineup hier bei mir in At Work. One Way or Another, schöner Rock-Klassiker und hier sind Woolbeat mit Danko Jones zusammen, Black Rose. Schönen Montag.

Safe and Sound, Shinedown hier bei Starfam Maximum Rock. Ihr Album 8 kommt dann nächste Woche Freitag raus, am 29. Mai, also zeitgleich mit dem neuen Album der Toten Hosen. Ja, wir Maximum Rocker dürfen uns echt gerade glücklich schätzen, weil einfach unfassbar viel neue Musik erscheint. Über Social Distortion haben wir ja letzte Woche ausführlich geredet. Das neue Album Born to Kill und ja, Glückwunsch an Social Distortion. Ihr neues Album ist auf Platz 2 der Albumcharts eingestiegen und ist damit das erfolgreichste der Bandgeschichte.

auf Tour kommen mit dem neuen Album. Einige Festivals mit am Start, Rock am Ring, Rock im Park sind sie mit dabei und ein paar Solo-Shows spielen sie dann ja auch noch bei uns in der Republik. Vielleicht sieht man sich ja auf einem Social Distortion Konzert, ich würde mich freuen. Also Glückwunsch nochmal an Social Distortion zu Platz 2 der Albumcharts. 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

0: Was ist dein Soundtrack für diesen Montagvormittag? Europe Rock the Night. Schöner Rock-Klassiker. Und Rock the Night, auch gleich mein Motto.
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0: 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Yeah! Bush kommen im Juni für 4 Headliner-Shows nach Deutschland.

0: Und das Beste ist, sie spielen auf ihrer Tour in Frankfurt, Köln, Hamburg und Berlin ausschließlich Clubshows. 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Juni im Huxleys. 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Viel Glück!
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2: Viel Liebe nach Berlin. Wir sehen uns.

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1: Im Studio Michael Bottlick. Zum Juli diesen Jahres soll die Ticketsteuer im Luftverkehr gesenkt werden. Der Bundestag will das jetzt am Donnerstag beschließen. Der Luftverkehrsbranche reicht das allerdings nicht aus. Sie fordert weitere Entlastungen. Europas größter Billigflieger Ryanair beispielsweise hat wegen des Iran-Kriegs eine deutlich düstere Prognose abgegeben. Katrin Müller.
2: Weltweit haben Airlines infolge des Iran-Kriegs mit steigenden Kosten zu kämpfen. Auch bei Ryanair heißt es, Kerosin, Personal und Flugzeugwartung dürften sich verteuern. Zuletzt hatte die Billig-Airline zwar einen überraschend hohen Milliardengewinn verzeichnet, was das konkret für die Ticketpreise bedeutet, ist aber unklar. In der Branche wird damit gerechnet, dass Flugtickets wegen der gestiegenen Kosten für Flugbenzin bald teurer werden. Etwas preisdämpfend könnte sich da die geplante Absenkung der Ticketsteuer auswirken. Die soll für Flüge aus Deutschland von Juli an gelten.
1: Deutschland ist gar nicht mehr so veggie. Die Produktion von Fleischalternativen ist nach langem Boom erstmals wieder gesunken. Statt Veggie-Burger und Tofu-Wurst wird laut Bundesstatistikern dagegen wieder mehr echtes Fleisch gegessen. Tanja Wagner.
3: Ob aus Erbsenprotein, Seitan oder Tofu, fast 125.000 Tonnen Fleischersatz wurden im vergangenen Jahr hier in Deutschland hergestellt. Etwas weniger als zuvor. Veggie-Schnitzel und Co. sind in den letzten Jahren zwar beliebter geworden, denn sich vegan zu ernähren liegt im Trend, dennoch bleiben sie am Fleischmarkt ein Nischenprodukt. Denn die Fleischproduktion liegt gemessen am Umsatz rund 70 Mal höher. Gleichzeitig ist auch der Fleischkonsum in Deutschland leicht gestiegen, auf fast 55 Kilo pro Kopf im Jahr.
1: 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Die deutschen Handballer haben gegen Weltmeister Dänemark mit 29:31 verloren, die 11. Niederlage in Folge. Bundestrainer Alfred Gislason sieht sein Team vor der Heim-WM im Januar nächsten Jahres weiter hinter den Dänen zurück. Kapitän Johannes Goller sagt, wir haben die nötige Konstanz vermissen lassen. Jetzt startet die lange Sommerpause und Gislason hat fast ein halbes Jahr keine Trainingszeit mit der Mannschaft. Erst im November geht es weiter. Soweit das Neueste aus dem StarFM News Center.
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4: In Prenzlauer Berg 18 Grad schon, Eberswalde 17 Grad bis 20 sind heute noch drin. Endlich wieder Frühlingswetter, auch viel Sonne heute. Die StarFM Prognose, morgen Vormittag auch noch sonnig, am Nachmittag kann es dann hier und da schon kleine Regenschauer geben. 18 Grad werden es morgen aber auch noch. Auf der A10 nördlicher Ring wird heute die Fahrbahn ausgebessert. In Richtung Dreieck Barnim steht dann bis zum Abend heute zwischen Oberkrämer und Kreuz Oranienburg nur der linke Fahrstreifen zur Verfügung. Die 10 Minuten mehr brauchst du aktuell in Neukölln auf der Karl-Marx-Straße Richtung Hermannplatz oder auch in Mitte in Invalidenstraße Richtung Alt-Moabit oder auf der A100 Höhe Innsbrucker Platz in Richtung Wilmersdorf, auch hier momentan so 10 Minuten mehr. Geblitzt wird in Mitte Potsdamer Straße, Charlottenburg, Leibnizstraße oder auch in Schönefeld, Hans-Grade-Allee, in Falkensee, Straße der Einheit und Henningsdorf, Feldstraße. Aufgrund der Signalreparatur bei der S-Bahn in Baumschulenweg, da kommt es zu Einschränkungen auf der Linie S47. Die S85 fährt nur zwischen Frohnau und Ostkreuz und nach Flughafen BER bitte ab Treptower Park die S9 nutzen. Mehr Bahn- und Busstörungen zum Nachlesen bei uns in der StarFM Rock App. Und wenn du noch was für uns hast, dann gern Bescheid geben. Gern per Sprachnachricht 0800 0303 666.
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4: Heute mit mir, ich bin die Burner. Ich freue mich, dass du mit dabei bist. Und ich hoffe, du hattest bisher einen schönen Montagvormittag, einen guten Start in die neue Woche. Dann wollen wir alles tun, dass das so bleibt. Ich versorge dich mit Maximum Rock, die Donuts, Stop the Clocks gleich dabei aus den 90ern, die Cranberries und Zombie. Und hier sind die Damn Things, Friday Night. Schönen Montag.

0: hier bei StarFM Maximum Rock Dead Inside. Ja, ey, der ein oder andere Fußballfan in der Republik, der ist auch Dead Inside. Nach diesem krassen Wochenende, was ein Krimi. Ja, und da passt auch meine Rock-News-Meldung, die ich gerade gelesen habe. Liam und Noel Gallagher waren am Samstag zusammen im Stadion. Das hätte man sich vor vielen Jahren auch nicht mehr vorstellen können. Die beiden sind ja große Manchester City-Fans. Und es gab einen Grund zum Jubeln. Man City hat sich im Finale des englischen FA Cups mit 1:0 gegen Chelsea durchgesetzt. Und die beiden Gallagher-Brüder, wie gesagt, zusammen im Stadion in bester Laune und hatten da anscheinend viel Spaß zusammen. Also es scheint wirklich so, dass die sich wieder verstehen und diese Oasis-Reunion nicht nur wegen der Kohle wieder gemacht wurde. Ich finde das ja auch teilweise spannend, dass man es wirklich immer wieder hinterfragt, aber es gibt, glaube ich, kaum so ein Brüderpaar oder so eine Band, die sich so verstritten haben, wo man wirklich gedacht hat, nee, das wird nie wieder was, so wie die übereinander hergezogen sind und übereinander geredet haben. Aber wie gesagt, scheint alles gut zu sein und ja, die Hoffnung besteht ja, dass Oasis dann tatsächlich auch nochmal zu uns nach Deutschland kommen. Haben sie ja ausgelassen bei ihrer Reunion-Tour bisher.
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0: Hier ist StarFM Maximum Rock an diesem Montag. Ich hoffe, du hattest ein schönes Wochenende. Lass uns mal einen Blick auf deine Hörercharts werfen. Letzten Freitag gab es ja eine neue Ausgabe der StarFM Rock Top 30. Hat sich einiges getan auf Platz 3, also auf dem Treppchen Atreyu mit All For You. Auf Platz 2 die neue Muse mit Cry Again, kommt bei dir ziemlich gut an. Und auf Platz 1 immer noch Social Distortion mit Born to Kill. Freut mich total. Ich habe vorhin erst drüber geredet, sie sind ja in Deutschland aktuell auch in den Albumcharts auf Platz 2 so erfolgreich wie noch nie in ihrer Karriere. Also mit diesem Comeback-Album nach 15 Jahren haben sie voll deinen Geschmack getroffen. Ist auch eine geile Platte und wie gesagt, Born to Kill, der Titeltrack, dein Platz 1. Ja, und wie immer hast du jetzt wieder die Qual der Wahl.
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0: Bei uns in der Rock-App auf starfm.de kannst du dein Kreuzchen für deine Lieblingssongs machen und natürlich auch eine der drei Neuvorstellungen reinwählen. Und ich finde es ja immer schön, wenn wir neue, junge Bands dabei haben und vor allem, wenn die auch noch Punkrock machen. Das ist meine Welt. Birds Few aus Hessen, ganz junge Band. Das wäre zum Beispiel eine der drei Neuvorstellungen. Sind ab morgen auf Tour, spielen morgen in Köln, dann geht's weiter nach Hannover, Oldenburg, Dresden, Nürnberg, München, Frankfurt, Saarbrücken. Vielleicht willst du sie dir ja auch noch live angucken. Dann lass uns jetzt mal gemeinsam Colors of a Day anhören von Birds Few, eine der drei Neuvorstellungen in den StarFM Rock Top 30.

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7: Im Studio Michael Bottlick. Zum Juli diesen Jahres soll die Ticketsteuer im Luftverkehr gesenkt werden. Der Bundestag will das jetzt am Donnerstag beschließen. Der Luftverkehrsbranche reicht das allerdings nicht aus. Sie fordert weitere Entlastungen. Europas größter Billigflieger Ryanair beispielsweise hat wegen des Iran-Kriegs eine deutlich düstere Prognose abgegeben. Katrin Müller.
8: Weltweit haben Airlines infolge des Iran-Kriegs mit steigenden Kosten zu kämpfen. Auch bei Ryanair heißt es, Kerosin, Personal und Flugzeugwartung dürften sich verteuern. Zuletzt hatte die Billig-Airline zwar einen überraschend hohen Milliardengewinn verzeichnet, was das konkret für die Ticketpreise bedeutet, ist aber unklar. In der Branche wird damit gerechnet, dass Flugtickets wegen der gestiegenen Kosten für Flugbenzin bald teurer werden. Etwas preisdämpfend könnte sich da die geplante Absenkung der Ticketsteuer auswirken. Die soll für Flüge aus Deutschland von Juli an gelten.
7: Deutschland ist gar nicht mehr so veggie. Die Produktion von Fleischalternativen ist nach langem Boom erstmals wieder gesunken. Statt Veggie-Burger und Tofu-Wurst wird laut Bundesstatistikern dagegen wieder mehr echtes Fleisch gegessen. Tanja Wagner.
9: Ob aus Erbsenprotein, Seitan oder Tofu, fast 125.000 Tonnen Fleischersatz wurden im vergangenen Jahr hier in Deutschland hergestellt. Etwas weniger als zuvor. Veggie-Schnitzel und Co. sind in den letzten Jahren zwar beliebter geworden, denn sich vegan zu ernähren liegt im Trend, dennoch bleiben sie am Fleischmarkt ein Nischenprodukt. Denn die Fleischproduktion liegt gemessen am Umsatz rund 70 Mal höher. Gleichzeitig ist auch der Fleischkonsum in Deutschland leicht gestiegen, auf fast 55 Kilo pro Kopf im Jahr.
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7: Die deutschen Handballer haben gegen Weltmeister Dänemark mit 29:31 verloren, die 11. Niederlage in Folge. Bundestrainer Alfred Gislason sieht sein Team vor der Heim-WM im Januar nächsten Jahres weiter hinter den Dänen zurück. Kapitän Johannes Goller sagt, wir haben die nötige Konstanz vermissen lassen. Jetzt startet die lange Sommerpause und Gislason hat fast ein halbes Jahr keine Trainingszeit mit der Mannschaft. Erst im November geht es weiter. Soweit das Neueste aus dem Star-FM News Center.
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10: In Lichtenberg 19 Grad und Charlottenburg meldet auch 19 Grad. Also der Frühling ist zurück. Viel Sonne heute bei maximal 20. So sieht's morgen auch aus, zumindest am Vormittag. Am Nachmittag morgen musst du schon mal mit dem ein oder anderen kleinen Schauer rechnen. Morgen werden es 18 Grad und übermorgen der Mittwoch dann ähnlich. Auf der A10 nördlicher Ring wird ja seit 11 Uhr die Fahrbahn ausgebessert in Richtung Dreieck-Barnim. Steht bis zum Abend heute zwischen Oberkrämer und Kreuz Oranienburg nur der linke Fahrstreifen zur Verfügung. Heute wird viel gebaut auf der A10 östlicher Ring in Richtung Dreieck-Spreeau. Hier ist die Ausfahrt Erkner bis 14 Uhr noch gesperrt, weil da die Schutzplanken erneuert werden. Momentan 25 Minuten Stau auf dem Johannes-Sasse-Ring. In Mitte, Potsdamer Straße in Blitzer, Charlottenburg-Leibniz-Straße oder auch Prenzlauer Berg in der Wispia-Straße, in Bad Belzig in der Lübnitzer Straße oder auch Henningsdorf-Feldstraße. Noch ein Blick zu den Öffis. Hier wird ein Signal repariert. Die S47 fährt nur zwischen Spindlersfeld und Schöneweide. Und die S85 fährt nur zwischen Frohnau und Ostkreuz. Nach Flughafen BER bitte ab Treptower Park die S9 nutzen. Mehr Bahn- und Busstörungen zum Nachlesen bei uns in der Rock-App. Und wenn du noch was hast, gerne Sprachnachricht schicken 0800 0303 666. Gute Fahrt!
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10: Ich bin die Berner, ich freue mich, dass du mit dabei bist. Starten wir gemeinsam in diesen Montagnachmittag und ich habe den perfekten Soundtrack für dich. Vielleicht ja auch so ein kleines Mittagstief nach dem Wochenende. Dann drehen wir gleich auf, gleich Chop Suey von System of a Down. Aus den 90ern gibt's Back und Loser und der hier geht immer. The Darkness, I Believe in a Thing.

0: Ach, StarFM-Community einfach Beste. Ich habe ja vorhin erzählt, dass ich nicht so den tollen Start hatte heute Morgen, weil ich wohl ein bisschen zu schnell um die Kurve gefahren bin. Ja, jedenfalls ist da mein Kaffeebecher umgekippt und es hat sich alles schön auf dem Sitz entleert. Also nicht, dass ich dann keinen Kaffee hatte, was schon mal gar nicht geht, sondern dass ich jetzt halt auch einen völlig versauten Autositz habe. Und ich habe dich gefragt, wie ich das da wieder wegbekomme. Und natürlich kommen da super viele Tipps gleich rein, viele Lifehacks. Was habe ich vorhin gelesen? Die Uli hat geschrieben, Klarspüler und... Der Martin hat mir auch noch eine Sprachnachricht reingeschickt.
1: Hallo Burner, also altbewährte Hausmittel, Rasierschaum. Auftragen, einbürsten und dann nass auswaschen. Also kannst du eine halbe Stunde einziehen lassen. Ungefähr, der zieht dir alles raus, jeden Wasserfleck, alles. Also wirklich tippitoppi.
0: Danke Martin. Weißt du, was mich das jetzt gerade erinnert hat? Auftragen, polieren. Aber ich werde es ausprobieren. Also Rasierschaum und Klarspüler. Vielen Dank für die Tipps. Ich berichte dann, ob mein Autositz wieder von meinem Kaffeefleck befreit ist. Und wenn du auch noch einen Tipp hast, wie ich schnell um die Kurve fahren kann, ohne dass mein Kaffee ausläuft, dann sag gerne Bescheid. Und jetzt bitte nicht empfehlen, ich soll langsamer fahren und auch nicht den Kaffeebecher, der dicht ist. Das weiß ich selber. Nee, sag gerne mal Bescheid, schick mir eine Sprachnachricht rein. 0800 0303 666.
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vielleicht auch ein bisschen dunkler sein? Für alle, die auf den unverwechselbaren Sound von From Ashes to New stehen, gibt's jetzt was auf die Ohren. Die For You heißt ihre Single. Und die hörst du jetzt in der Star FM.

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6: Im Studio Arne Palukat. Neue Pläne fürs Kanzlereck am Kudamm. Das Filetstück in der City West bekommt wieder neues Leben. Ein internationaler Gastronomiebetrieb wird das Gebäude übernehmen und noch in diesem Jahr neu eröffnen, auch mit Dachgarten und einigem mehr. Dazu kommen weitere neue Mieter und im Hof des Kanzlerecks, der lange von einer großen Voliere geprägt war, soll eine Art kleiner Stadtpark entstehen. Eine Fanmeile am Brandenburger Tor gibt es in diesem Jahr nicht. Das war auch nie geplant, stellt der Senat klar. Eine anderslautende Mitteilung auf berlin.de soll ein Missverständnis gewesen sein. Denn eine Fanmeile zur WM würde sich kaum lohnen, allein schon wegen der Anstoßzeiten. Das deutsche Team spielt in der Vorrunde einmal ab 19 Uhr und zweimal ab 22 Uhr. Feldbetten und Vorräte, neue Geräte und Bunker. Bundesinnenminister Dobrindt will den Zivilschutz neu aufstellen, meldet die Bild. Demnach ist auch einiges schon in Arbeit. Mittwoch will Dobrindt alles genau erklären. Dirk Zeitler berichtet.
7: Es geht um ein Sonderprogramm in Höhe von 10 Milliarden Euro. Die Mittel sollen in zusätzliche Ausrüstung, Gebäude sowie Personal und Technik fließen, etwa beim Technischen Hilfswerk. Angeschafft werden sollen mit dem Geld unter anderem Spezialfahrzeuge und Feldbetten. Zuvor hatten die großen Hilfsorganisationen eine Zeitenwende im Zivilschutz gefordert.
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6: Die Ligasaison im deutschen Fußball ist beendet, aber einige entscheidende Spiele und Termine stehen ja noch an. Los geht's mit dem Europa-League-Finale am Mittwoch, Freiburg gegen Aston Villa. Donnerstag präsentiert Bundestrainer Nagelsmann, mit welchen Spielern er zur WM fährt. Donnerstag beginnt auch die Bundesliga-Relegation zwischen Wolfsburg und Paderborn. Freitag ist dann die Zweitliga-Relegation zwischen Essen und Fürth. Samstag ist das DFB-Pokalfinale in Berlin. Die Endspiele von Conference League und Champions League sind dann nächste Woche, genauso wie die Relegationsrückspiele. Soweit das Neueste aus dem StarFM News Center.
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8: In Wedding 19 Grad und Babelsberg aktuell 20 Grad, also die Höchstwerte sind erreicht. Im Großen und Ganzen auch schön, Sonne und Wolken im Wechsel. Hier und da kann es überall mal so kleinere Regenschauer geben. So geht es auch in den nächsten Tagen weiter von den Temperaturen. Also 19 bis 21 Grad. Ja, ich schaue schon mal aufs Wochenende. Es darf gerne so bleiben. Samstag unsere Rooftop-Party bei 26 Grad und Sonne. Das ist Stand der Dinge heute am Montag. Die aktuellste Verkehrsmeldung, die kommt von Star Ranger Rob. Was los?
9: Hallo, liebe Bernhard. Auf der A113 Richtung Dreieck Neukölln, also stadteinwärts, ist zwischen Adlershof und Stubenrauchstraße die rechte Spur gesperrt wegen Bauarbeiten. Und hinzu kommt auch noch auf der linken Spur ein Unfall zwischen zwei PKWs. Einen schönen Tag dir. Ciao.
8: Danke dir, Rob. Ja, ich sehe es gerade auf der 113. Also hier brauchst du momentan 30 Minuten länger. Und auf der A10 nördlicher Ring, hier wird die Fahrbahn ausgebessert in Richtung Dreieck Barnim, steht bis zum Abend zwischen Oberkrämer und Kreuz Oranienburg nur die linke Spur zur Verfügung. Geblitzt wird in Charlottenburg, in der Leibnizstraße, in Treptow, Ernst-Ruska-Ufer, auf der A10 Höhe Dreieck Barnim oder auch Oranienburg, Walter-Bothe-Straße. Hast du noch was für uns? Gerne Bescheid geben, gerne Sprachnachricht schicken 0800 0303 666. Gute Fahrt!
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8: Ja, und jetzt bricht schon wieder die letzte Stunde Star FM at Work an. Schön, dass du dabei bist. Lass uns gemeinsam in den Montagnachmittag starten. Ich bin die Berner und ich habe jetzt Green Day für dich. Und da gibt es gute Nachrichten für uns Maximum Rocker. Es gibt nämlich neue Infos zu ihrem kommenden Kinofilm. Der soll Nimrod heißen, also wie das Album, das sie 97 rausgebracht haben und im August in die Kinos kommen. Und in dem Film geht es um drei Freunde, die sich auf den Weg zu einem Green Day-Konzert machen, weil sie glauben, sie seien als Vorband ausgewählt worden. Hier sind jetzt Green Day für dich mit Holiday. Habt einen guten Start.

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Alle guten Dinge, die du über ihn gehört hast, sind wahr. Und zu all dem sympathischen Kram über Keanu Reeves kannst du dir noch was Gutes von ihm anhören. Seine Musik. Der Hollywood-Star spielt Bass. Und das macht er am besten in seiner Band Dogstar. Im Sommer kommt Dogstar für ein paar Konzerte nach Deutschland. Kein Zufall, dass du sie jetzt auf deiner Star-FM-Playlist hörst. Die Band von Keanu Reeves. Dogstar mit

Dogstar, All In Now, hier bei Star FM Maximum Rock, die Band um Keanu Reeves. Taugt dir sehr, ist dein Platz 14, war erst vor kurzem eine Neuvorstellung. Du hast ihn reingewählt in deine Star FM Rock Top 30, in deine Hörercharts. Wie gesagt, aktuell auf Platz 14. Da kannst du natürlich abstimmen in deiner Rock-App auf starfm.de und da kannst du dir auch gleich Tickets organisieren für das Dogstar-Konzert im Huxleys am 23. 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Oder du vertraust auf dein Glück, weil natürlich gibt's da im Programm bei uns auch immer wieder mal Free-Tickets dafür. So, ich mache jetzt Feierabend, ich bin die Burner und dir viel Spaß jetzt mit Bianca hier in der Star FM Rush Hour. 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
0: Psst, leise. Sonst hören Sie uns noch. Wer? Na, die Kinder. Am Donnerstag ist schließlich Adult Night im Legoland Discovery Center Berlin. Eintritt nur für Erwachsene. Da sind dann nur du und ich und ungefähr 1 Million Steine. 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
6: Im Studio Arne Palukat. Ein klares Signal, dass Bildung in Berlin höchste Priorität hat, sagt Senatorin Günther Wünsch. Sie hat mit der Gewerkschaft GEW ein Entlastungspaket für Lehrer und Erzieherinnen vereinbart. Einzelheiten aus der Nachrichtenredaktion.
7: In sogenannten Brennpunktschulen sollen die Klassen kleiner werden. Dazu gibt's mehr Lehrer und Erzieherinnen. Lehrer bekommen auch neue freie Tage für Entwicklungsgespräche und die digitale Fortbildung. Sie haben ab dem kommenden Schuljahr auch mehr Zeit für die Aufgaben als Klassenlehrer und Lehrer ab 63 Jahren müssen künftig weniger unterrichten.
6: Neue Pläne fürs Kanzlereck am Kudamm. Das Filetstück in der City West bekommt wieder neues Leben. Ein internationaler Gastronomiebetrieb wird das Gebäude übernehmen und noch in diesem Jahr neu eröffnen, auch mit Dachgarten und einigem mehr. Dazu kommen weitere neue Mieter und im Hof des Kanzlerecks, der lange von einer großen Voliere geprägt war, soll eine Art kleiner Stadtpark entstehen. Gehaltserhöhung im Bundestag abgesagt. Die Diätenerhöhung für die Abgeordneten wird in diesem Jahr nun doch ausgesetzt. Denn auch die Union ist jetzt in diese Meinung geschwenkt, weil auch die Politik verzichten sollte, so wie es viele Bürgerinnen und Bürger in diesen Zeiten auch müssten. Somit sind jetzt fast alle im Bundestag gegen die eigene Gehaltserhöhung.
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6: Die Ligasaison im deutschen Fußball ist beendet, aber einige entscheidende Spiele und Termine stehen ja noch an. Los geht's mit dem Europa-League-Finale am Mittwoch, Freiburg gegen Aston Villa. Donnerstag präsentiert Bundestrainer Nagelsmann, mit welchen Spielern er zur WM fährt. Donnerstag beginnt auch die Bundesliga-Relegation zwischen Wolfsburg und Paderborn. Freitag ist dann die Zweitliga-Relegation zwischen Essen und Fürth. Samstag ist das DFB-Pokalfinale in Berlin. Die Endspiele von Conference League und Champions League sind dann nächste Woche, genauso wie die Relegationsrückspiele. Soweit das Neueste aus dem StarFM News Center.
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8: Die aktuellen Temperaturen bei uns in Berlin und Brandenburg liegen bei 20 Grad im Baumschulenweg, 19 Grad in Charlottenburg, 18 Grad in Rüdersdorf. Ja, wir sehen schon, es sind schon ein paar mehr Wolken da. Örtlich kann es da auch einen Schauer geben. In der Prignitz sogar Gewitter. In der Nacht örtlich etwas Regen, ansonsten trocken bei 2 Grad. Die Star-FM-Prognose. Morgen wolkig, gebietsweise Schauer und Gewitter möglich bei 18 Grad. Übermorgen bei vielen Wolken nur noch gelegentlich Regen, dann 19 Grad. Bitte Vorsicht auf der A10 Nördlicher Ring Richtung Dreieck Barnim zwischen Oberkrämer und Kreuz Oranienburg rechte und mittlere Spur dicht. Es wird die Fahrbahn ausgebessert. Und Vorsicht, Reifenteile liegen rum auf der A24 Richtung Schwerin zwischen Pritzweig und Mainburg. Fuß vom Gas. Staus aktuell, so die üblichen Verdächtigen, um die 10 Minuten bist du durch. Die B2 stadteinwärts Höhe Malchow ist richtig voll, 20 Minuten mehr. Neukölln-Karl-Marx-Straße Richtung Hasenheide 15 Minuten mehr. Und A10 Westlicher Ring in beiden Richtungen an der Baustelle, in der ich gestern stand, zwischen Großkreuz und Föhm in beiden Richtungen 10 Minuten mehr. Blitz erwarten dich in Charlottenburg auf der Leibnizstraße, auf der A10, auf dem nördlichen Ringhöhe Dreieck Barnim und in Oranienburg auf der Walter-Bothe-Straße blitzt es. Es wird repariert am Signal in Baumschulenweg. Deshalb gibt es Verspätungen und Einschränkungen bei der S46, 47, S8, S85 und S9. Die S47 fährt jetzt nur zwischen Spindlersfeld und Schöneweide und die S85 nur zwischen Frohnau und Ostkreuz zum Flughafen BER. Nimm bitte ab Treptower Park die S9. Mehr Bahn- und Busstörungen liest du immer aktuell nach in deiner Star-FM-App. Und hast du noch einen Stau oder Blitzer? Her damit über die Star-Ranger-Hotline. Geht per Sprachnachricht an die 0800 0303 666. Vielen Dank.
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8: Mit Bianca in dieser Woche am Mikro. Ey, heute und morgen im Frei, wie viele andere Maximum-Rocker auch, die gerade in den Pfingsturlaub gebraust sind, an der Küste, in den Bergen oder in der Heide. Egal aber, ob in den Ferien oder beim Stellunghalten bei der Arbeit, mit Maximum Rock geht's jetzt in den Nachmittag. Gleich mit Travis, deren Sänger Fran Healy übrigens kein Blatt vor den Mund nimmt. Der hat ja mal Berliner Hipster urbane Heuschrecken genannt. Mit Zeit haben wir gleich einen der bekanntesten Songs der Band Travis, davor Aerosmith. Und hier ist Rise Against the Black Mark.

0: Stuff im Maximum Rock mit Travis und Zeit. Hab einen wunderschönen Montag und wenn du traurig bist, das Wochenende ist vorbei. Hey, hey, das nächste kommt bestimmt.
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0: Deutsch. Staff im Maximum Rock, ganz, ganz frisch, Farin Urlaub, happy to be Deutsch für dich an deinem Montagnachmittag. Und wir Maximum Rocker erleben ja gerade live mit, wie aus so einer ganz verrückten Morningshow-Idee, ernsthaft ein echtes Projekt und vor allen Dingen ein echtes Bier wird. Wolfi und Chris brauen ein eigenes Staff im Bier. Und die große Frage von Anfang an war natürlich, was wird denn das für eins sein? Wird's ein dunkles Bier? Hätte ich toll gefunden. Wird's ein Pilz, ein Craft-Bier, ein Malzbier? Sie haben sich jetzt geeinigt. Hast du gehört heute früh? Wolfi und Chris zu Besuch in der Brauerei Lemke und da haben sie überlegt.
1: Probier doch erstmal.
2: Ja, warte doch mal, bevor du probierst. Wie wäre denn, wenn wir uns mal auf drei, wir haben jetzt das Helle schon mal probiert, ja. Wenn wir uns jetzt noch einen Pale Ale probieren und einen Pilsner probieren und dann entscheiden wir uns von diesen drei Bieren, welches wir nehmen.
1: Na gut.
0: Ja, und dann wurde probiert und zack, fiel die Entscheidung, aber doch nicht eher nicht zack, sondern...
2: Wir sagen 3, 2, 1 und jeder sagt was?
1: Eine Frage vorher, macht es Sinn, vorher die Hopfen zu probieren oder macht es Sinn, sich erst zu entscheiden?
3: Das ist eigentlich egal, ihr könnt euch auch vorher entscheiden.
2: 3, 2, 1, Helles! Dass wir uns mal einig sind.
1: Herzlichen Glückwunsch, Handschlag drauf.
2: Ich hätte das jetzt wesentlich härter erwartet.
1: Ich dachte, du sagst plötzlich IPA nur aus Prinzip, obwohl wir es gar nicht in der Liste hatten.
2: Nee.
1: Okay, das, ist ja, das heißt, wir machen
2: wir,
1: Helles.
2: Wir uns so einig sind innerhalb von Sekunden.
1: Du, weißt du, es gibt größere Dinge als Fäden in dieser Welt. Es gibt Dinge, die vereint und Bier gehört
2: aber
1: definitiv
2: dazu. Aber es ist schön, dass Bier uns zusammenbringt.
0: Oh, ich mache eine Notiz im Kalender. Wolfi und Chris waren sich einig. Das Helle wird's. Finde ich persönlich wirklich auch sehr lecker. Bleibt aber noch die Frage... Wie wird denn das Ding heißen? Wolfi und Chris suchen noch nach einem, Achtung, seriösen Namen für das Gebräu. Deshalb sollen folgende Begriffe hier nicht auftauchen. Klo, WC, Wolfi und Chris und StarFM. Hast du eine Idee? Dann schreib uns gerne über die 0800 0303 666 deine Idee für den Namen des schönen Bieres, das jetzt Wolfi und Chris brauen werden. Das schöne Helle. Was Schönes gibt's jetzt auch von mir, StarFM Maximum Rock, und zwar von Linkin Park, Somewhere I Belong, in einem Monat.
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0: Da von Maximum Rock von Mando Diao, Fire in the Hall. Für mich der absolute sexy Song. Und noch sexier ist es, wenn man auf Mission Rock unterwegs ist.
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0: Ja, die Mission Rock geht weiter. Wir haben dich zum Metal Cruise in die Karibik geflogen. Zu den Foo Fighters nach Toronto. Jetzt ist Metallica dran. Wir schicken dich hin. Es gibt 3 exklusive Stadionshows in Deutschland. 2-mal in Frankfurt, 1-mal Berlin Olympiastadion. 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
0: Sister, kann ich auch nur bestätigen, ich habe beim Metallica-Konzert gefühlt mein Herzinfarkt bekommen. 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Mehr Tickets oder beziehungsweise mehr Tipps dazu gibt's übrigens heute auch bei mir in der Star FM Rush Hour. Ich habe mir mal das Mastermind eingeladen und klar, dass wir auch hier an dieser Stelle Metallica spielen. Ein Song, der ein bisschen gebraucht hat, weil James Hetfield händeringend nach einem Wort suchte, das sich auf Fire rhymt. Das Ergebnis hörst du jetzt.

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0: Ach, dieser Campino von die Toten Hosen und die Toten Hosen und das letzte Album, da schicken wir dich rein ins Kino. Dieser Song vom Album Trink aus, wir müssen gehen, läuft ja bei uns schon fest in den Rock Top 30.

0: Mann, ey, aber es schwingt auch ein bisschen Wehmut mit und ja, der darfst du dich jetzt im Kino so richtig hingeben, aber vor allem auch der Band nochmal ganz, ganz nah sein. Denn in der Doku Die Toten Hosen, das letzte Album, hat sich die Band 2 Jahre lang begleiten lassen, sehr, sehr dicht bei ihrer kreativen Arbeit und du erlebst Emotionen, Freundschaft, Rock'n'Roll und auch auf der Europatour lief die Kamera hinter den Kulissen und da hörst du Gitarrist Kuddel auch schon mal laut drüber nachdenken, ihm sei bewusst, jedes Konzert könnte das letzte sein. Je älter man werde. Bleibt dann auch noch die große Frage, wie man das Ganze jetzt mit Würde zu Ende bringen kann. Die Toten Hosen, das letzte Album, ist ein ungeschminktes Porträt der Hosen und am Geist natürlich eh im Kino. Und deshalb schicken wir dich hin. Dienstag, 20 Uhr, ausgewählte Kinos zeigen das Ding und Staff M schickt dich hin als Staff M Movistar-Kritiker, wenn du jetzt anrufst. 0800 0303 666 und am Mittwoch haben wir deine Kritik bei uns im Radio.
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0: Und noch der Knaller obendrauf. Am Mittwoch werden wir auf starfm.de und in deiner starfm-App das komplette Interview, das Burner mit Campino geführt hat, veröffentlichen. Da gibt's jetzt schon so einen kleinen Schnipsel draus. Und dann ab Mittwoch die gesamte Version. 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
11: Im Studio Arne Palukat. Jetzt auch als U5 und U9 in Berlin sind weitere neue U-Bahnen unterwegs. Bisher waren sie nur auf der U2 als Kleinprofilwagen im Einsatz, jetzt auch in den großen Tunneln. Die BVG spricht von einem Meilenstein für einen stabilen Betrieb. Insgesamt 170 neue U-Bahn-Waggons sollen in diesem Jahr noch auf die Gleise. Ein klares Signal, dass Bildung in Berlin höchste Priorität hat, sagt Senatorin Günther Wünsch. Sie hat mit der Gewerkschaft GEW ein Entlastungspaket für Lehrer und Erzieherinnen vereinbart. Einzelheiten aus der Nachrichtenredaktion.
12: In sogenannten Brennpunktschulen sollen die Klassen kleiner werden. Dazu gibt's mehr Lehrer und Erzieherinnen. Lehrer bekommen auch neue freie Tage für Entwicklungsgespräche und die digitale Fortbildung. Sie haben ab dem kommenden Schuljahr auch mehr Zeit für die Aufgaben als Klassenlehrer und Lehrer ab 63 Jahren müssen künftig weniger unterrichten.
11: Feldbetten und Vorräte, neue Geräte und Bunker. Bundesinnenminister Dobrindt will den Zivilschutz neu aufstellen, meldet die Bild. Demnach ist auch einiges schon in Arbeit. Mittwoch will Dobrindt alles genau erklären. Dirk Zeitler berichtet.
5: Es geht um ein Sonderprogramm in Höhe von 10 Milliarden Euro. Die Mittel sollen in zusätzliche Ausrüstung, Gebäude sowie Personal und Technik fließen, etwa beim Technischen Hilfswerk. Angeschafft werden sollen mit dem Geld unter anderem Spezialfahrzeuge und Feldbetten. Zuvor hatten die großen Hilfsorganisationen eine Zeitenwende im Zivilschutz gefordert.
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11: Die Ligasaison im deutschen Fußball ist beendet, aber einige entscheidende Spiele und Termine stehen ja noch an. Los geht's mit dem Europa-League-Finale am Mittwoch, Freiburg gegen Aston Villa. Donnerstag präsentiert Bundestrainer Nagelsmann, mit welchen Spielern er zur WM fährt. Donnerstag beginnt auch die Bundesliga-Relegation zwischen Wolfsburg und Paderborn. Freitag ist dann die Zweitliga-Relegation zwischen Essen und Fürth. Samstag ist das DFB-Pokalfinale in Berlin. Die Endspiele von Conference League und Champions League sind dann nächste Woche, genauso wie die Relegationsrückspiele. Soweit das Neueste aus dem StarFM News Center.
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0: 18 Grad messen wir zurzeit in Spandau in Johannisthal, 20 Grad in Kleinmachnow. Ein paar Wolken ziehen auf, örtlich kann es mal einen Schauer geben, in der Prignitz sogar Gewitter, also pass auf dich auf. In der Nacht örtlich etwas Regen, ansonsten trocken bei 2 Grad. Die StarFM-Prognose, wolkig ist morgen, gebietsweise Schauer, Gewitter möglich bei 18 Grad. Übermorgen bei vielen Wolken nur noch gelegentlich Regen bei 19. Vorsicht bitte auf der B5 Richtung Nauen zwischen Wustermark Ost und West ist ein Liegenbleiber. Polizei weiß schon Bescheid. Staus aktuell, übliche Verdächtigung, die 10 Minuten mehr. B2 Stadt Auswärtshöhe Malchow 30 Minuten mehr. Und A10 Westlicher Ring Richtung Dreieck Werder zwischen Föhm und Großkreuz sind aktuell 10 Minuten mehr. Nizza warten dich in Treptow auf dem Ernst-Ruska-Ufer, auf der A10 Nördlicher Ring Höhe Dreieck Barnim und in Wittstock auf der Wiesenstraße. Es wird repariert am Signal im Baumschulenweg, deshalb fährt die S47 nur zwischen Spindlersfeld und Schöneweide, die 85 nur zwischen Frohnau und Ostkreuz, zum BER fährst ab Treptower Park mit der S9. Mehr Bahn- und Busstörungen findest du aktuell zum Nachlesen in deiner StarFM-App. Hast du noch Staus oder Blitzer, gib sie gerne durch. 0800 0303 666 ist die kostenlose Nummer zu uns. Vielen Dank.
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0: Mit Bianca in dieser Woche am Mikro, heute und morgen im Frei. Und du so noch am Rand kloppen, damit du bald in den Feierabend starten kannst. Maximum Rock gibt's dazu, gleich von 30 Seconds to Mars mit The Kill. Davor die Spin Doctors mit Two Princes zum Losspringen. Und los geht's mit der Band, die gerade für August einen neuen Film angekündigt hat. Ghost ist hier mit Rats.

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0: Stuff im Maximum Rock, 30 Seconds to Mars, The Kill und lass du dich nicht killen, wenn du zu Metallica willst. Stichwort Metallica Memory. Ich hab den Stuff im Memory Master am Start.
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0: Ja, bei Stuff im Maximum Rock geht die Mission Rock weiter. Nach der Metal Cruise und deiner Reise zu den Foo Fighters nach Kanada ist jetzt Metallica dran. Und dahin geht's über unser Metallica Memory auf stuff.de und in deiner Stuff FM App. Und das Mastermind hinter diesem Memory ist mein Kollege Stuff FM Simon.
2: Guten Morgen.
0: Guten Morgen? Wir haben Nachmittag, mein Freund.
2: Das ist alles Ansichtssache. Wenn man den ganzen Tag Memory spielt, dann vergisst man manchmal, wie los ist.
0: Das ist es. Wie funktioniert das?
2: Also ich glaube, wie ein Memory funktioniert, muss man keinen mehr so richtig funktionieren. Also wir haben 12 Paare. Da sind hauptsächlich Bilder von Metallica drin oder Bilder, die mit Metallica zu tun haben. Aber es haben sich auch noch 1, 2, 3 kleine Bilder reingemogelt, die nicht ganz dazu passen. Aufmerksame Rockfans werden die wahrscheinlich entdecken.
0: Und wie komme ich dann am Ende in den Lospot für Metallica?
2: Genau, da geht's nach dem klassischen Prinzip, wer schnell dran ist, gewinnt die Tickets. Denn ab 1 Minute 30 landet man im Lostop und hat Chancen, die Tickets für Metallica zu gewinnen.
0: Aber irgendwas mit den Klicks war doch da auch noch, was dazugerechnet wird.
2: Genau, also der Highscore, der ist ein bisschen verwirrend, muss man sagen, weil der setzt sich daraus zusammen, wie viel man geklickt hat, also wie viele Klicks man gebraucht hat, um die Paare zusammenzusammeln. Und wie lange das gedauert hat. Aber um die Tickets zu gewinnen, ist eigentlich nur wichtig, wie lange man gebraucht hat.
0: Ach super. Kann man schummeln?
2: Also ich glaube, beim Memory ist das ziemlich unmöglich zu schummeln.
0: Ja, okay. Also das heißt, wir müssen wirklich uns ranhalten. Und was ist dein Highscore?
2: Das sage ich lieber nicht. Also ich wäre knapp noch im Lostopf gelandet. Aber dafür, wie viel Zeit ich aufgewendet habe mit diesem Spaß, um den zu programmieren, ist es doch ein bisschen peinlich.
0: Ach Mensch, dankeschön, lieber Simon, dass du das alles klargestellt hast und damit du die Mission Rock mit Metallica erlebst, wünsche ich dir jetzt viel, viel, viel Glück beim Memory of Stuff.de und in deiner Stuff.de App jetzt mit Maximum Rock.

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Star FM Maximum Rock von Atreyu. All for You ist aktuell deine Platz 3 in den Star FM Rock Top 30. Wenn dir der Song gefällt, gib ihm weiterhin deine Stimme auf starfm.de und in deiner Star FM App, denn die Rock Top 30 sind ja deine Hörercharts. Und frischen Rock gibt's ja natürlich

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0: ja, man muss immer noch mitsingen. Aber diese Rockerherzen, über die wir jetzt sprechen, die sind auf jeden Fall nicht allein.
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0: Social Distortion, das neue Album Born to Kill, ist in Deutschland auf Platz 2 der Albumcharts eingestiegen und ist damit das erfolgreichste der Bandgeschichte. Zum Album gibt's übrigens in unserem Album der Woche Podcast und den hörst du in der StarFM Mediathek. Oasis ist das Thema. Liam und Noel waren am Samstag gemeinsam im Stadion, sind ja große Manchester City Fans und da gab's Grund zum Jubeln, denn Man City hat sich im Finale des englischen FA Cups mit 1-0 gegen Chelsea durchgesetzt. Ja, da waren die beiden Gallagher-Brüder bester Laune und hatten augenscheinlich auch viel Spaß zusammen. Also, das ist ein Zeichen, dass die beiden sich wirklich wieder verstehen und die Reunion nicht nur wegen der Kohle gemacht wurde. Green Day haben neue Infos zu ihrem kommenden Kinofilm bekannt gegeben. Der Film soll Nimrod heißen, so wie ihr Album von 1997. Im August soll er in die Kinos kommen. Da geht's um drei Freunde, die sich auf den Weg machen zu einem Green Day-Konzert, weil sie glauben, sie seien als Vorband ausgewählt worden. Co-Produzenten des Films sind Green Day selbst bei dem Film und auch die Story ist beeinflusst von eigenen Erfahrungen der Band. Ob der Film auch dann in Deutschland in die Kino kommt, darüber werde ich dich auf dem Laufenden halten.
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0: Ach, dieser Campino von die Toten Hosen und die Toten Hosen und das letzte Album, da schicken wir dich rein ins Kino. Dieser Song vom Album Trink aus, wir müssen gehen, läuft ja bei uns schon fest in den Rocktops.

0: Ey, aber es schwingt auch ein bisschen Wehmut mit und ja, der darfst du dich jetzt im Kino so richtig hingeben, aber vor allem auch der Band nochmal ganz, ganz nah sein. Denn in der Doku Die Toten Hosen, das letzte Album, hat sich die Band 2 Jahre lang begleiten lassen, sehr, sehr dicht bei ihrer kreativen Arbeit und du erlebst Emotionen, Freundschaft, Rock'n'Roll und auch auf der Europatour lief die Kamera hinter den Kulissen und da hörst du Gitarrist Kuddel auch schon mal laut drüber nachdenken, ihm sei bewusst, jedes Konzert könnte das letzte sein, je älter man werde. Bleibt dann auch noch die große Frage, wie man das Ganze jetzt mit Würde zu Ende bringen kann. Die Toten Hosen, das letzte Album, ist ein ungeschminktes Porträt der Hosen und am Geist natürlich eh im Kino. Und deshalb schicken wir dich hin. 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
0: Und noch der Knaller obendrauf. 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Da gibt's jetzt schon so einen kleinen Schnipsel draus. Und dann ab Mittwoch die gesamte Version. Freue ich mich schon sehr drauf.
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9: Im Studio Arne Palukat. Jetzt auch auf den Linien U5 bis U9 in Berlin sind weitere neue U-Bahnen unterwegs. Bisher waren sie nur auf der U2 als Kleinprofilwagen im Einsatz, jetzt auch in den großen Tunneln. Die BVG spricht von einem Meilenstein für einen stabilen Betrieb. Insgesamt 24 weitere neue U-Bahn-Züge sollen in diesem Jahr noch auf die Gleise kommen. Feldbetten und Vorräte, neue Geräte und Konzepte für 10 Milliarden Euro. Bundesinnenminister Dobrindt will den Zivilschutz neu aufstellen, meldet die Bild. Demnach ist auch einiges schon in Arbeit. Mittwoch will Dobrindt alles genau erklären. Dazu gehört auch, dass Warn-Apps den Weg zum nächsten Schutzraum zeigen sollen. Und der Verein Berliner Unterwelten richtet sogar schon wieder welche ein. Eigentlich bietet der Verein ja Führungen durch alte Bunker, hat jetzt aber seine eigenen Aufgaben angepasst, um einfach schon mal loszulegen, berichtet Christian Hafmann.
10: Die Vereinsmanager haben schon Stühle und Wasserkanister angeschafft und wollen 2 Anlagen als Prototyp herrichten. Erstmal auf eigene Faust. Von den mal 2000 öffentlichen Schutzräumen in Deutschland sind heute nur noch 580 übrig, keiner davon voll einsatzfähig. Weil bisher das Konzept vom Bund fehlt, wissen viele Kommunen einfach nicht, wo sie anfangen sollen. Zum Vergleich, Finnland hat über 50.000 Zivilschutzbunker, die Schweiz sogar mehr Schutzplätze als Einwohner.
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9: Die Ligasaison im deutschen Fußball ist beendet, aber einige entscheidende Spiele und Termine stehen ja noch an. Los geht's mit dem Europa-League-Finale am Mittwoch, Freiburg gegen Aston Villa. Donnerstag präsentiert Bundestrainer Nagelsmann, mit welchen Spielern er zur WM fährt. Donnerstag beginnt auch die Bundesliga-Relegation zwischen Wolfsburg und Paderborn. Freitag ist dann die Zweitliga-Relegation zwischen Essen und Fürth. Samstag ist das DFB-Pokalfinale in Berlin. Die Endspiele von Conference League und Champions League sind dann nächste Woche, genauso wie die Relegationsrückspiele. Soweit das Neueste aus dem Star FM News Center.
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0: 18 Grad messen wir aktuell in Karlshorst, 18 Grad in Tegel, 18 Grad in Panketal. Ein paar mehr Wolken haben wir hier und da auch mal ein Schauer. In der Prignitz sogar auch ein Gewitter. In der Nacht regnet es örtlich ein bisschen. Ansonsten ist es trocken bei 2 Grad. Die Star FM Prognose. Morgen wolkig, gebietsweise Schauer und Gewitter möglich bei 18
11: gehört.
0: Grad. Übermorgen bei vielen Wolken nur noch gelegentlich Regen und 19 Grad.
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0: Und, bitte Vorsicht auf der A10 östlicher Regen Richtung Dreieck Spreeau zwischen Rüdersdorf und Erkner. Gerade 20 Minuten mehr. Bitte weiterhin dran denken, die Gasse für Rettungs- und Einsatzfahrzeuge zu bilden. Staus aktuell die üblichen Verdächtigen um die 10 Minuten mehr. B2 Stadtauswärtshöhe Malchow 30 Minuten. A100 Richtung Dreieck Neukölln 15 Minuten mehr ab Hohenzollern-Damm. Und A10 westlicher Ring Richtung Dreieck Werder 10 Minuten mehr an der Baustelle zwischen Vöben und Großkreuz. In Friedrichsfelde blitzt es auf der Rienstraße, in Herzfelde auf der Möllenstraße und in Strausberg auf der Prötzeler Chaussee. Und dann werfen wir noch einen frischen Blick auf die Öffis für dich. Wie sieht es denn da aus? Oh je, es gab wieder Kabeldiebstahl. Und zwar betrifft das die S46, 47, 8, 85 und S9. Die S47 fährt nur zwischen Spindlersfeld, Schöneweide. Zwischen Schöneweide und Südkreuz nimmst du die S46. Die S85 fährt nur zwischen Frohnau und Ostkreuz. Und zwischen Ostkreuz und Treptower Park nimmst du die S41, 42. Und zwischen Treptower Park und BER die S9. Mann, gut, dass wir das alles schön für dich zusammengefasst haben. In deiner Star-FM-App alle Bahn- und Busstörungen. Und wenn du noch einen Stau oder Blitzer hast, dann gerne durchgeben. Die Star Ranger Hotline ist die 0800 0303 666. Vielen Dank.
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0: Mit Bianca in dieser Woche am Mikro. Ey, ist heute und morgen im Frei. Ich hoffe, du auch. Oder auf jeden Fall bald im Feierabend. Maximum Rock dazu gleich von Franz Ferdinand zum Durchhalten oder schon Feier mit Do You Wanna. Passt auch super, denn der Text wurde inspiriert von dem, was Gäste auf einer Party gegrölt haben, die Frontmann Alex Capranos besucht hatte. Hören wir gleich nach Journey und hier ist Placebo, Bright Lights.

0: staat voor Maximum Rock. Frans Ferdinand, do you wanna talk to Chris?
1: Ranke-danke-dang.
0: Naja.
1: War nicht so, ne? Oder so in der Art ging doch dieser ESC-Song, der da gewonnen hat, oder?
0: Ich muss dir ganz ehrlich gestehen, ich habe den ESC verschlafen, was mich mega geärgert hat, weil ich war ja letzte Woche im Urlaub mit meiner Mutter in Helsinki.
1: Ja.
0: Und bin zurückgekommen und war so tot, dass ich den ESC verpasst habe.
1: Also ich glaube, du hast im Endeffekt auch nichts verpasst, aber gut.
0: Ich habe da nur die Punktevergabe nochmal in der Mediathek mir angeguckt, weil ich wissen wollte, wer so wo die Punkte präsentiert. Ja. Das finde ich mal ganz witzig, aber ja.
1: Deutschland wieder ordentlich abgerissen, aber darüber wollten wir eigentlich nicht sprechen.
0: Nee, genau, ich habe morgen ein geiles Thema im Staff im Breakfast Club ab 5.30 Uhr.
1: Ja. So sieht es nämlich aus.
0: Festivals ist das Thema. Wie kommt man drauf?
1: Die Festivalsaison startet. Ich meine, wir haben dann auch bald unser Pfingstival. Ja, auch noch mit T-Bone. Das wird auch eine richtig gute, legendäre Sache. Muss auf jeden Fall dranbleiben an Pfingsten hier bei Star von Maximum Rock.
0: Arbeitet er hart.
1: Und wir sind so ein bisschen auf dieses Thema auf Festival gekommen. Und ich habe mal selber ein kleines privates Festival gemacht. Da habe ich ein paar Freunde eingeladen. Ja, ohne Live-Bands zwar. Aber,
0: Festival ohne Bands.
1: Ja, so ungefähr. Mhm. Aber wir haben dann so praktisch, jeder durfte eine Band bestimmen und die haben wir dann so ein Säckchen gepackt und haben wir rausgezogen und das war dann unser Line-Up. Und dann haben wir uns immer die Live-Konzerte von Rock am Ring, Rock im Park, Hurricane Wacken oder so auf dem Fernseher angeguckt und das war dann unsere Musik.
0: Wie geil.
1: Und nebenbei haben wir dann halt so ein bisschen Party gemacht. Und dann ist mir mal aufgefallen, wenn man so sein eigener Festivalbesitzer ist, ja, gibt es so Sachen, an die jeder irgendwie anders denkt.
0: Was wäre das?
1: Wenn du jetzt zum Beispiel ein Festival machen würdest, dann gibt's da bestimmt irgendeine Sache, an die du unbedingt denken würdest, weil dir so richtig wichtig ist. Vielleicht Trinkstation für Hunde oder sowas.
0: Ja, so. Hunde haben auf dem Festival nichts verloren.
1: Aber ich habe zum Beispiel gesagt, wie sieht's denn aus? Ich finde immer, und das klingt ja zwar irgendwie alt oder so, aber Sitzmöglichkeiten auf Festivals finde ich immer richtig, richtig
0: Da rennst du bei mir offene Türen ein.
1: Weil du meistens sitzt irgendwie auf dem Boden, irgendwie im Dreck, sondern regnet es, das Matsch, dann kannst du dich da nicht hinsetzen. Und die Sitzmöglichkeiten, die du hast, die sind nur teilweise überdacht, das heißt, im Regen wirst du trotzdem nass oder in der Sonne gehst du trotzdem kaputt. Also Sitzmöglichkeiten, da würde ich ein bisschen mehr drauf achten.
0: Genau, ich habe auch gerade an Sonnensegel gedacht, weil ich sehe noch meine Freundin und mich, es gibt noch Fotos von Mera Luna, knallrote Gesichter.
1: Yeah.
0: Weil entweder Mera Luna säufst du ab im Schlamm oder du stirbst, weil es so heiß ist. Da sind Sonnensegel echt geil.
1: Und ich glaube, jeder da draußen hat ja irgendwo seine Erfahrung gemacht und hat irgendwo so sein Ding, wo er sagt, Mensch, das, oder weiß ich nicht, an den Duschkabinen irgendwie, dass da mehr Föhns sind zum Beispiel für die Damen, so, die sich ja immer gerne die Haare föhnen wollen nach dem Haarewaschen und so weiter alles. Solche Sachen, die für einen sehr, sehr wichtig sind, die suchen wir morgen.
0: Ja, vor allen Dingen musst du nicht mitschleppen. Das ist nämlich auch schon mal ganz gut.
1: Siehste?
0: Ja, also sind wir sehr gespannt. Morgen geht's los. Ab 5.30 Uhr nicht verpassen. Star im Breakfast Club und Star im Rush Hour weiter genießen jetzt mit Soundgarden. Hier ist Black Hole Sun.

0: Star von Maximum Rock, vom Muse Thought Contagion an deinem Montagnachmittag. Und bist du auch gerade am Urlaub planen oder deinen nächsten Ausflug ins Grüne? Dann Obacht bei Kuhweiden. Ich kenne das aus Schweden, da gehst du einfach mal so los und zack, bist du auf einer Kuhweide. Uns ist das passiert, wir waren in so einem Gebiet unterwegs, auf einmal kommt der Bauer mit so einem großen Anhänger, macht die Tür auf, kommen die Kühe da raus und wir sind ja immer mit Hund unterwegs. Mit unserem Studiohund Cookie. Und das war dann natürlich ein großer Schreck. Und da haben wir ziemlich zügig das Weite gesucht, weil ich ja wirklich Respekt habe vor Kühen. Und jetzt ist es gerade wieder passiert. Eine Kuhherde hat eine Frau getötet und ihren Mann schwer verletzt. Beide so über 60 Jahre alt, waren unterwegs, hatten noch keinen Hund dabei. Und deshalb wird eben nochmal gewarnt, wenn du mit Kühen in Kontakt kommst, dann halte Abstand, Hund natürlich anleihen und vor allen Dingen auch die Tiere nicht anstarren. Das gilt ja auch bei Hunden, ne? Nicht anstarren, das gilt als Bedrohung. Und vor allen Dingen die Körpersprache, entspannt und ruhig bleiben und gucken, wie reagiert die Kuh. Senkt sie den Kopf und scharrt, dann ist Obacht geboten und vor allen Dingen auch, wenn die Kälber haben. Das ist natürlich klar, dass sie die dann beschützen wollen. Also bitte pass auf dich gut auf und vor Kühen immer Respekt haben, auf jeden Fall. Und Respekt auch vor Staff und Maximum Rock, denn der kommt wieder vom Feinsten um die Ecke für dich, gleich vom POD. Alive, wie passend.
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0: Stupid. Staffer Maximum Rob von Alice Cooper. Hey Stupid von 1991. Mehr aus dieser Zeit hörst du im Staff im 90s Rock Channel. Und wenn du sagst, naja, New Rock finde ich auch ganz gut, dann bist du jetzt genau richtig.
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0: A ist ja heute und morgen im Frei, hat mir aber fester aufgetragen, dich an die Star FM Rock Top 30 zu erinnern, denn deine Stimme zählt in den Star FM Hörercharts. Das mussten The Sheepdogs, Angst und die H-Blocks schmerzlich zur Kenntnis nehmen, denn für sie haben die Stimmen nicht gereicht in der letzten Woche. Sie sind raus und nicht mehr unter den 30 besten neuen Rocksongs zu finden. Aber dafür haben es klar die Stones geschafft. Mit ihrem neuen Song In the Stars von der 0 auf die 10 ist es für sie gegangen. Aber interessanterweise sind sie nicht der höchste Neueinsteiger. Noch höher neu eingestiegen sind die Black Veil Brides mit Cut von der 0 auf die 7. Also herzlichen Glückwunsch. Übrigens, am Freitag gab es auf der 3 neue Neuvorstellungen, unter anderem The Pretty Reckless, When I Wake Up.

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1: Ja, das scheint dem einen oder anderen sicher heute auch so gegangen zu sein. Außerdem neu vorgestellt Bird's View, Colors of a Day. Das also wieder schön wählen in der kommenden Woche. Und es gibt noch einen dritten Neuvorstellungssong, den uns A mitgebracht hat. Und den hören wir jetzt in schöner, voller Länge. Hier ist MGK mit Fred Durst und Fix Your Face.

0: Stuff am Maximum Rock an deinem Montagabend. Und bist du auch eine von denen, die so gerade wieder auf den Lego-Stein getreten, ja, die Leidenschaft fürs Lego einfach nicht loslässt, dann bist du genau richtig im Lego Discovery Center Berlin, weil die machen einmal im Monat am Donnerstagabend eine Lego Adult Night. Das heißt, da bleiben die Kinder zu Hause und du bist da ordentlich am Bauen. Es gibt immer ein bestimmtes Thema. Jetzt am kommenden Donnerstag steht die Creativity Night an. Also da kannst du zeigen, was du drauf hast, und vor allen Dingen, ey, es gibt Supervisor, die sagen dir genau so, zack, zack, zack, das kannst du alles machen. Du kannst auch Drachenbahn fahren, du kannst hier verrückte Filme angucken im 4D-Kino. Es ist so viel los. Da erlebst du jede Menge, bis um 22 Uhr die Tore schließen. Also nicht mehr lange warten, denn die Plätze für die Adult Night sind begrenzt. Alle Infos gibt's auf starfm.de.
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10: Im Studio Arne Palukat. Ein klares Signal, dass Bildung in Berlin höchste Priorität hat, sagt Senatorin Günther Wünsch. Sie hat mit der Gewerkschaft GEW ein Entlastungspaket für Lehrer und Erzieherinnen vereinbart. Einzelheiten aus der Nachrichtenredaktion.
11: In sogenannten Brennpunktschulen sollen die Klassen kleiner werden. Dazu gibt's mehr Lehrer und Erzieherinnen. Lehrer bekommen auch neue freie Tage für Entwicklungsgespräche und die digitale Fortbildung. Sie haben ab dem kommenden Schuljahr auch mehr Zeit für die Aufgaben als Klassenlehrer, und Lehrer ab 63 Jahren müssen künftig weniger unterrichten.
10: Jetzt auch auf den Linien U5 bis U9 in Berlin sind weitere neue U-Bahnen unterwegs. Bisher waren sie nur auf der U2 als Kleinprofilwagen im Einsatz, jetzt auch in den großen Tunneln. Die BVG spricht von einem Meilenstein für einen stabilen Betrieb. Insgesamt 24 weitere neue U-Bahn-Züge sollen in diesem Jahr noch auf die Gleise kommen. Gehaltserhöhung im Bundestag abgesagt. Die Diätenerhöhung für die Abgeordneten wird in diesem Jahr nun doch ausgesetzt. Denn auch die Union ist jetzt in diese Meinung geschwenkt, weil auch die Politik verzichten sollte, so wie es viele Bürgerinnen und Bürger in diesen Zeiten auch müssten. Somit sind jetzt fast alle im Bundestag gegen die eigene Gehaltserhöhung.
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10: Die Ligasaison im deutschen Fußball ist beendet, aber einige entscheidende Spiele und Termine stehen ja noch an. Los geht's mit dem Europa-League-Finale am Mittwoch, Freiburg gegen Aston Villa. Donnerstag präsentiert Bundestrainer Nagelsmann, mit welchen Spielern er zur WM fährt. Donnerstag beginnt auch die Bundesliga-Relegation zwischen Wolfsburg und Paderborn. Freitag ist dann die Zweitliga-Relegation zwischen Essen und Fürth. Samstag ist das DFB-Pokalfinale in Berlin. Die Endspiele von Conference League und Champions League sind dann nächste Woche, genauso wie die Relegationsrückspiele. Soweit das Neueste aus dem Star-FM News Center.
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0: 19 Grad haben wir aktuell in Frohnau, 19 Grad messen wir in Müggelheim, 19 Grad in Teltow. Es kann hier und da mal einen Schauer geben, in der Prignitz auch ein Gewitter. Ansonsten ist es ruhig, auch in der Nacht nur örtlich etwas Regen, ansonsten trocken bei 2 Grad. Die Star-FM-Prognose, wer Schauer und Gewitter mag, die kommen morgen. Dazu ist es wolkig bei 18 Grad. Übermorgen viele Wolken weiterhin, aber nur noch gelegentlich Regen bei 19 Grad. Bitte Vorsicht auf der A9 Richtung Leipzig nach dem Unfall zwischen Belitz und Brück. Und dann hat uns Star Ranger Flo geschrieben, Liegenbleiber steht auf der A10 zwischen der Auffahrt und Abfahrt Oberkrämer von stadtauswärts kommend. Gute Fahrt und nie vergessen, immer euren Lieblingssender der Welt zu hören, Star FM Maximum Rock. Dankeschön, lieber Flo. Komm gut nach Hause oder dahin, wo du hin willst. Staus aktuell, die üblichen verdächtigen 5 bis 10 Minuten bist du durch. Selbst jetzt schon auf dem westlichen Ring, auf dem östlichen Ring. Aber die B2 stadtauswärts, Hülmalchow, kostet dich noch 25 Minuten. Friedrichshain, Frankfurt, der Allee stadtauswärts, hier auch viele unterwegs, 20 Minuten mehr bis Weichselstraße. In Friedrichsfelde auf der Rienstraße erwartet dich ein Blitzer, genauso in Charlottenburg auf der Leibnizstraße und in Herzfelde auf der Möllenstraße. Es gab einen Kabeldiebstahlhöhe Baumschulenweg. Bedeutet für dich, dass die S47 nur zwischen Spindlersfeld, Schöneweide unterwegs ist. Zwischen Schöneweide und Südkreuz nimmst du sie S46. Die S85 fährt nur zwischen Frohnau und Ostkreuz. Zwischen Ostkreuz und Treptower Park nimmst du die S41-42 und zwischen Treptower Park und BER die S9. Alle Bus- und Brandstörungen für dich zusammengefasst haben wir aktuell in deiner Star-FM-App und hast du noch einen Stau oder Blitzer, gerne durchgeben. Geht an die Star-Ranger-Hotline 0800 0303 666. Vielen Dank.
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0: Mit Bianca in dieser Woche am Mikro. Ey, heute Morgen frei an deinem Montagabend geht's ab in den ersten Feierabend der neuen Woche. Gleich mit Snow Patrol und dem Lieblingssong des Schlagzeugers Johnny Quinn, Shut Your Eyes. Gibt's gleich nach Primal Scream und hier ist 3 Days Grace, I Am A Machine.

0: Staff im Maximum Rock von Snow Patrol. Shut your eyes an deinem Montagabend in der Staff im Rush Hour. Und bei vielen Maximum Rockern brauchst du jetzt gar nicht anrufen, denn die sind am Zocken. Warum? Darum.
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0: Ja, die wollen auch auf die Mission Rock. Und zwar hatte ich ja Star FM schon in die Karibik, auf die Metal Cruise geschickt. Du bist in Toronto bei den Foo Fighters dabei, auf Star FM Rock Mission. Jetzt geht's weiter zu Metallica. Dafür wird das Star FM Metallica Memory auf starfm.de gezockt, was das Zeug hält. Denn nur die Schnellsten sind eine Runde weiter.
2: Man spürt jetzt auch seit heute Morgen, dass die Spannung und die Konzentration Stunde um Stunde zunimmt und steigt.
0: Aber wie kann man sich da merken, wo bei Metallica Memory die Paare liegen? Vielleicht sind es Eselsbrücken oder was ist deine Technik, liebe Becky?
3: Dass ich nicht alles zufällig immer aufdecke, sondern immer versuche Reihe pro Reihe, um dann auch am meisten Grundfläche zu überbrücken. Und Eselsbrücken kann ich leider nicht so gut mit damit arbeiten. Das haben mir auch immer meine Freunde geraten, weil einfach das dauert dann zu lange und ich finde es einfacher, sich die Sachen zu merken und einfach dann in Reihe abzugehen.
0: Okay, und Marlene, wie hältst du es?
4: Mein Tipp, um beim Memory zu gewinnen, ist es einfach, nicht immer zufällig aufzudecken, sondern sich immer ein bisschen zu merken, wo welche Karten gelegen haben und so. Und ja, den genauen Platz der Karte zu merken. Und wenn man sie braucht, dann weiß man halt, wo sie ist.
0: Ja, und manche denken sich da ja auch richtige Geschichten dazu aus, ne? Also, höre auf Marlene und Becky und auf Yogi Löw.
5: Für mich, ganz ehrlich, Priorität. Probieren, sehen, Erkenntnisse sammeln, analysieren, lernen daraus.
0: Und am Ende bist du im Lospot für die Mission Rock zur exklusiven Stadionshow von Metallica in Deutschland. Die spielen 3 Shows bei uns und mit dir werden sie es tun, wenn du es schaffst, die Pärchen in 1 Minute 30 höchstens zu finden, ja? 1 Minute 30, das ist praktisch so deine Schallmauer. Wenn du da etwas schneller bist, dann bist du schon mit im Lospot. Und da wünsche ich dir viel Glück auf StarFM.de und in deiner StarFM. Haben wir Yogi Löw gerade mal zu einem Schweizer gemacht, das muss ja auch nicht sein, ne? Die AD ist hier, Sleeping My Day Away, das sollte ich vielleicht auch mal tun. Schönen Montagabend dir.

0: Stuff and Maximum Rock von the Black Keys, Lonely Boy. Das ist eine Geschichte dieser Band. Die haben tatsächlich früher sehr viel Rasen gemäht, haben das College geschmissen, haben Rasen gemäht, um sich Geld zu verdienen, weil sie nämlich in ihrem Keller gerne Aufnahmen auf alten Vierspur- bzw. Achtspur-Tonbandgeräten haben wollten. Und sie mussten sich irgendwie ihre Touren finanzieren, deshalb haben sie bei den Leuten den Rasen gemäht. Das ist jetzt schon ein bisschen her. Seit 16 Jahren sind The Black Keys weltweit gefeierte Rockstars. Und wer weiß, vielleicht erzähle ich so eine ähnliche Geschichte auch mal bald von dir und deiner Band. 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

0: Dafür Maximum Rock von Lenny Kravitz. Are you gonna go my way, na? Gehst ihn auf mit den Memory-Weg zu Metallica? Ja, du hast richtig gehört. Bei Star FM geht die Mission Rock weiter. Nach der Metal Cruise und deiner Reise zu den Foo Fighters ist jetzt Metallica dran. Und dahin geht's über unser Star FM Metallica Memory auf starfm.de und in deiner Star FM App. Du musst einfach ein bisschen schneller sein, also 1:30 und dann bist du drin im Pott für die Tickets für eine exklusive Stadionshow in Deutschland. Ich drück dir ganz, ganz fest die Daumen, dass es klappt. Während du schön zockst, tauchen wir mit dir ein in die Welt des Memory, denn neben dem bekannten Kartenmemory, wie Kacke-Memory, Piraten-Memory oder eben jetzt auch Metallica-Memory, gibt's noch eine ganze Menge anderer abgefahrener Arten, dein Gedächtnis auf die Probe zu stellen.
1: 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Platz 3.
0: Geräusche-Memory bzw. Sound-Memory. Statt Bilder zuzuordnen, muss man hier Dosen oder Boxen mit gleichen Geräuschen finden.
2: Nice.
1: Platz 2.
0: Geruchsmemory bzw. Duftmemory. Da werden passende Düfte gesucht und das ist deutlich kurioser als normales Kartenmemory und manchmal auch ziemlich seltsam.
1: Platz 1.
0: Tastmemory bzw. Fühlmemory. Man erkennt Paare nur durch Tasten und das ist besonders spannend, aber auch besonders ungewöhnlich.
3: Ich spüre es und wie.
4: Ich bin schockiert.
1: 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Nach 8 Jahren ist Eric Schrody aka Whitey Ford aka Everlast aka der coolste aller coolen zurück mit neuem Album auf der Star FM Playlist. Hier ist Everlast.

0: darf am Maximum Rock an einem Montagabend. Ja, Temperaturen sind gar nicht so schlecht. Ja, gut, man muss sich noch was überziehen. 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
4: Im Studio Arne Palokat. Jetzt auch auf den Linien U5 bis U9 in Berlin sind weitere neue U-Bahnen unterwegs. Bisher waren sie nur auf der U2 als Kleinprofilwagen im Einsatz, jetzt auch in den großen Tunneln. Die BVG spricht von einem Meilenstein für einen stabilen Betrieb. Insgesamt 24 weitere neue U-Bahn-Züge sollen in diesem Jahr noch auf die Gleise kommen. Eine Fanmeile am Brandenburger Tor gibt es in diesem Jahr nicht. Das war auch nie geplant, stellt der Senat klar. Eine anderslautende Mitteilung auf berlin.de soll ein Missverständnis gewesen sein. Denn eine Fanmeile zur WM würde sich kaum lohnen, allein schon wegen der Anstoßzeiten. Das deutsche Team spielt in der Vorrunde einmal ab 19 Uhr und zweimal ab 22 Uhr. Feldbetten und Vorräte, neue Geräte und Bunker. Bundesinnenminister Dobrindt will den Zivilschutz neu aufstellen, meldet die Bild. Demnach ist auch einiges schon in Arbeit. Mittwoch will Dobrindt alles genau erklären. Dirk Zeitler berichtet.
5: Es geht um ein Sonderprogramm in Höhe von 10 Milliarden Euro. Die Mittel sollen in zusätzliche Ausrüstung, Gebäude sowie Personal und Technik fließen, etwa beim Technischen Hilfswerk. Angeschafft werden sollen mit dem Geld unter anderem Spezialfahrzeuge und Feldbetten. Zuvor hatten die großen Hilfsorganisationen eine Zeitenwende im Zivilschutz gefordert.
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4: Die Ligasaison im deutschen Fußball ist beendet, aber einige entscheidende Spiele und Termine stehen ja noch an. Los geht's mit dem Europa-League-Finale am Mittwoch, Freiburg gegen Aston Villa. Donnerstag präsentiert Bundestrainer Nagelsmann, mit welchen Spielern er zur WM fährt. Donnerstag beginnt auch die Bundesliga-Relegation zwischen Wolfsburg und Paderborn. Freitag ist dann die Zweitliga-Relegation zwischen Essen und Fürth. Samstag ist das DFB-Pokalfinale in Berlin. Die Endspiele von Conference League und Champions League sind dann nächste Woche, genauso wie die Relegationsrückspiele. Soweit das Neueste aus dem Star FM News Center.
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0: Mit Bianca in dieser Woche am Mikro. Ey, heute und morgen im Frei und da sind wir mittendrin in deinem Montagabend. Nochmal schnell einen Abstecher zum Supermarkt, Eis kaufen für den Streamingabend und dann kann's losgehen. Maximum Rock dazu, gleich von den Red Hot Chili Peppers, Around the World, ein Song, der von den vielen Tourerlebnissen der Band inspiriert wurde. Gibt's gleich nach Def Leppard und The Subways. Hier ist Rock'n'Roll Queen.

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0: da von Maximum Rock. Wunderschönen Montagabend wünsche ich dir. Falling in Reverse waren das mit Superhero. Und hast du von unseren Superheroes heute Morgen gehört, Wolfi und Chris, die Bierbrauer in Spee? Ja, die wilde Idee, die sie mal hatten, wird jetzt wirklich umgesetzt. Sie werden ein Bier brauen und zwar ein helles, haben sie heute Morgen bekannt gegeben. Und auch einstimmig während des Besuchs in der Brauerei Lemke beschlossen.
1: 3, 2, 1, helles! Dass wir uns mal einig sind.
2: Herzlichen Glückwunsch, Anschlag drauf.
0: Ja, passiert auch nur alle Jubeljahre mal, dass die beiden sich einig sind. Vielleicht hat das Schnuppern am Hopfen die Hirne vernebelt. Ja, du hörst richtig. Wolfi und Chris haben ihre Nasen in den Lemke-Hopfen gesteckt.
1: Basti, jetzt mal unter uns beiden Bierbrüdern. Diese Grapefruit schmecke irgendwie so schon ein bisschen raus. Der Geruch... Ja, der
2: erinnert
1: Geruch
2: an was?
1: Erinnert mich aber an was anderes. Grünet. Bisschen.
2: An Gras?
1: Ja, das riecht voll, wenn du mal wieder deine Sportzigarette angezündet hast, Wolfi. Findest du nicht, dass das grasig riecht?
3: Kann gut sein, denn tatsächlich ist Cannabis und Hopfen, das ist die gleiche Pflanzenart. Das sind quasi Schwestern in der Botanik.
1: Alter, so, jetzt bin ich ein bisschen beeindruckt. Jetzt stehst du da.
0: Wahnsinn, Wahnsinn, oder? Aber ist auch wichtig, es gibt auch Hopfen, der ein bisschen anders duftet.
1: Das ist wirklich witzig, wie man jetzt riecht. Und irgendwie versucht man da irgendwelche Nuancen rauszuriechen, welche sich da irgendwie ein bisschen besser für einen sein könnte. Aber im Grunde genommen riecht für mich fast alles gleich, in Anführungsstrichen, bloß mit so ein paar unterschiedlichen Hintergründen. Nuancen.
3: Also ich habe auch gerade dran gerochen und die riechen schon sehr unterschiedlich. Die Nummer
1: Für dich.
3: Ist das hier die 1?
1: Bei Klugscheißer konnte noch niemand leihen. So, das hier die 1, das riecht für mich
3: die 3 ist viel, viel blumiger.
2: Ja, ja.
3: Die riecht auch fast eher so nach Geranien, ist das richtige Wort?
2: Also ich weiß jetzt nicht, wie eine Geranie riecht, aber
3: es riecht wie also, die alten Leute immer am Balkon haben.
2: Okay. Aber dann weiß ich es nicht. Nee, aber ich muss auch sagen, das dritte ist auf jeden Fall viel, viel blumiger als der erste.
1: Das riecht so ein bisschen brotiger, wenn ich das Wort mal nehmen darf.
3: Hm. Ja, für mich war das erste hier, das roch brotig und auch minimal grasig. Und die Mitte, die 2, die roch sehr grasig.
0: Was die beiden da alles so rausfinden. Aber ich find's cool, dass sie uns mitnehmen in die Welt des Bierbrauens, in die Brauerei Lemke, mit den Experten zusammen schnuppern und das für uns mitbringen. Und es wird noch ein Name gesucht für das Bier. Wichtig, seriös soll der Name sein. Deshalb ist es wichtig, dass folgende Begriffe bitte nicht auftauchen. Wolfi und Chris, WC und StarFM oder auch Klo sollte nicht auftauchen. Es soll ein seriöser Name sein. Na, lass doch mal ein bisschen deine Fantasie schweifen. Jetzt ist ja Zeit. Am Montagabend und gleich Maximum Rock von Sum 41 in 2D.
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0: Staff und Maximum Rock von David Bowie, Mother Love, am Montagabend in deiner Staff im Rush Hour. Und da sind deine Memory Skills gefragt, denn das hier solltest du nicht verpassen.
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0: Mit Star FM geht's nicht mal nur eben in die Karibik, auf die Metal Cruise oder zu den Foo Fighters nach Toronto. Nein, im Namen des Rock schicken wir dich zur exklusiven Stadioshow von Metallica in Deutschland. Und dass die Band da auch mal eine kuriose Idee umsetzen kann, daran hat uns Metal Rabbit Marin vor 2 Jahren teilhaben lassen.
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Ja, also nicht verpassen mit dem Metallica Memory auf StarFMD und in deiner StarFM App. Katapultierst du dich in den Lostpots. 1 Minute 30 solltest du brauchen. Thomas, der alte Franke, hat sogar 1,21 geschafft. Ach man, das schaffst du doch. Und während du dich zu Metallica Memories gibt's von mir den Metallica-Song, der eine Hommage ist an Amy Winehouse. Here's Moth into Flame.

0: Stuff am Maximum Rock an deinem Montagabend. Das war deine Stuff am Rush Hour. A ist heute und morgen noch im Frei. Ich freue mich, dich morgen wieder zu hören und vor allen Dingen ab 5.30 Uhr unbedingt Stuff am Breakfast Club einschalten. Es geht um selbstorganisierte Festivals. Chris ist da mit gutem Beispiel wirklich vorangegangen. Der hat sich sein eigenes Festival organisiert in seinem Garten mit seinen Kumpels, wie er das angestellt hat und vor allen Dingen auch, was man dabei unbedingt beachten sollte, was man nicht vergessen sollte, um ein geiles Festival aufzubauen. Darüber sprechen Sie morgen früh im Staff and Breakfast Club ab 5:30. Bis dahin, schönen Abend erstmal.
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4: Im Studio Arne Palukat. Jetzt auauch auf den Linien U5 bis U9. In Berlin sind weitere neue U-Bahnen unterwegs. Bisher waren sie nur auf der U2 als Kleinprofilwagen im Einsatz, jetzt auch in den großen Tunneln. Die BVG spricht von einem Meilenstein für einen stabilen Betrieb. Insgesamt 24 weitere neue U-Bahn-Züge sollen in diesem Jahr noch auf die Gleise kommen. Eine Fanmeile am Brandenburger Tor gibt es in diesem Jahr nicht. Das war auch nie geplant, stellt der Senat klar. Eine anderslautende Mitteilung auf berlin.de soll ein Missverständnis gewesen sein. Denn eine Fanmeile zur WM würde sich kaum lohnen, allein schon wegen der Anstoßzeiten. Das deutsche Team spielt in der Vorrunde einmal ab 19 Uhr und zweimal ab 22 Uhr. Feldbetten und Vorräte, neue Geräte und Bunker. Bundesinnenminister Dobrindt will den Zivilschutz neu aufstellen, meldet die Bild. Demnach ist auch einiges schon in Arbeit. Mittwoch will Dobrindt alles genau erklären. Dirk Zeitler berichtet.
5: Es geht um ein Sonderprogramm in Höhe von 10 Milliarden Euro. Die Mittel sollen in zusätzliche Ausrüstung, Gebäude sowie Personal und Technik fließen, etwa beim Technischen Hilfswerk. Angeschafft werden sollen mit dem Geld unter anderem Spezialfahrzeuge und Feldbetten. Zuvor hatten die großen Hilfsorganisationen eine Zeitenwende im Zivilschutz gefordert.
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4: Die Ligasaison im deutschen Fußball ist beendet, aber einige entscheidende Spiele und Termine stehen ja noch an. Los geht's mit dem Europa-League-Finale am Mittwoch, Freiburg gegen Aston Villa. Donnerstag präsentiert Bundestrainer Nagelsmann, mit welchen Spielern er zur WM fährt. Donnerstag beginnt auch die Bundesliga-Relegation zwischen Wolfsburg und Paderborn. Freitag ist dann die Zweitliga-Relegation zwischen Essen und Fürth. Samstag ist das DFB-Pokalfinale in Berlin. Die Endspiele von Conference League und Champions League sind dann nächste Woche, genauso wie die Relegationsrückspiele. Soweit das Neueste aus dem StarFM News Center.
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2: Im Studio Arne Palukat. Jetzt auch auf den Linien U5 bis U9 in Berlin sind weitere neue U-Bahnen unterwegs. Bisher waren sie nur auf der U2 als Kleinprofilwagen im Einsatz, jetzt auch in den großen Tunneln. Die BVG spricht von einem Meilenstein für einen stabilen Betrieb. Insgesamt 24 weitere neue U-Bahn-Züge sollen in diesem Jahr noch auf die Gleise kommen. Eine Fanmeile am Brandenburger Tor gibt es in diesem Jahr nicht. Das war auch nie geplant, stellt der Senat klar. Eine anderslautende Mitteilung auf berlin.de soll ein Missverständnis gewesen sein. Denn eine Fanmeile zur WM würde sich kaum lohnen, allein schon wegen der Anstoßzeiten. Das deutsche Team spielt in der Vorrunde einmal ab 19 Uhr und zweimal ab 22 Uhr. Feldbetten und Vorräte, neue Geräte und Bunker. Bundesinnenminister Dobrindt will den Zivilschutz neu aufstellen, meldet die Bild. Demnach ist auch einiges schon in Arbeit. Mittwoch will Dobrindt alles genau erklären. Dirk Zeitler berichtet.
3: Es geht um ein Sonderprogramm in Höhe von 10 Milliarden Euro. Die Mittel sollen in zusätzliche Ausrüstung, Gebäude sowie Personal und Technik fließen, etwa beim Technischen Hilfswerk. Angeschafft werden sollen mit dem Geld unter anderem Spezialfahrzeuge und Feldbetten. Zuvor hatten die großen Hilfsorganisationen eine Zeitenwende im Zivilschutz gefordert.
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2: Die Ligasaison im deutschen Fußball ist beendet, aber einige entscheidende Spiele und Termine stehen ja noch an. Los geht's mit dem Europa-League-Finale am Mittwoch, Freiburg gegen Aston Villa. Donnerstag präsentiert Bundestrainer Nagelsmann, mit welchen Spielern er zur WM fährt. Donnerstag beginnt auch die Bundesliga-Relegation zwischen Wolfsburg und Paderborn. Freitag ist dann die Zweitliga-Relegation zwischen Essen und Fürth. Samstag ist das DFB-Pokalfinale in Berlin. Die Endspiele von Conference League und Champions League sind dann nächste Woche, genauso wie die Relegationsrückspiele. Soweit das Neueste aus dem Star-FM News Center.
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5: Im Studio Arne Palukat. Jetzt auch auf den Linien U5 bis U9 in Berlin sind weitere neue U-Bahnen unterwegs. Bisher waren sie nur auf der U2 als Kleinprofilwagen im Einsatz, jetzt auch in den großen Tunneln. Die BVG spricht von einem Meilenstein für einen stabilen Betrieb. Insgesamt 24 weitere neue U-Bahn-Züge sollen in diesem Jahr noch auf die Gleise kommen. Eine Fanmeile am Brandenburger Tor gibt es in diesem Jahr nicht. Das war auch nie geplant, stellt der Senat klar. Eine anderslautende Mitteilung auf berlin.de soll ein Missverständnis gewesen sein. Denn eine Fanmeile zur WM würde sich kaum lohnen, allein schon wegen der Anstoßzeiten. Das deutsche Team spielt in der Vorrunde einmal ab 19 Uhr und zweimal ab 22 Uhr. Feldbetten und Vorräte, neue Geräte und Bunker. Bundesinnenminister Dobrindt will den Zivilschutz neu aufstellen, meldet die Bild. Demnach ist auch einiges schon in Arbeit. Mittwoch will Dobrindt alles genau erklären. Dirk Zeitler berichtet.
6: Es geht um ein Sonderprogramm in Höhe von 10 Milliarden Euro. Die Mittel sollen in zusätzliche Ausrüstung, Gebäude sowie Personal und Technik fließen, etwa beim Technischen Hilfswerk. Angeschafft werden sollen mit dem Geld unter anderem Spezialfahrzeuge und Feldbetten. Zuvor hatten die großen Hilfsorganisationen eine Zeitenwende im Zivilschutz gefordert.
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5: Die Ligasaison im deutschen Fußball ist beendet, aber einige entscheidende Spiele und Termine stehen ja noch an. Los geht's mit dem Europa-League-Finale am Mittwoch, Freiburg gegen Aston Villa. Donnerstag präsentiert Bundestrainer Nagelsmann, mit welchen Spielern er zur WM fährt. Donnerstag beginnt auch die Bundesliga-Relegation zwischen Wolfsburg und Paderborn. Freitag ist dann die Zweitliga-Relegation zwischen Essen und Fürth. Samstag ist das DFB-Pokalfinale in Berlin. Die Endspiele von Conference League und Champions League sind dann nächste Woche, genauso wie die Relegationsrückspiele. Soweit das Neueste aus dem StarFM News Center.
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Darf es vielleicht auch ein bisschen dunkler sein? Für alle, die auf den unverwechselbaren Sound von From Ashes to New stehen, gibt's jetzt was auf die Ohren. Die For You heißt ihre Single. Und die hörst du jetzt in der Star FM.

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1: Im Studio Arne Palokat. Jetzt auch auf den Linien U5 bis U9 in Berlin sind weitere neue U-Bahnen unterwegs. Bisher waren sie nur auf der U2 als Kleinprofilwagen im Einsatz, jetzt auch in den großen Tunneln. Die BVG spricht von einem Meilenstein für einen stabilen Betrieb. Insgesamt 24 weitere neue U-Bahn-Züge sollen in diesem Jahr noch auf die Gleise kommen. Eine Fanmeile am Brandenburger Tor gibt es in diesem Jahr nicht. Das war auch nie geplant, stellt der Senat klar. Eine anderslautende Mitteilung auf berlin.de soll ein Missverständnis gewesen sein. Denn eine Fanmeile zur WM würde sich kaum lohnen, allein schon wegen der Anstoßzeiten. Das deutsche Team spielt in der Vorrunde einmal ab 19 Uhr und zweimal ab 22 Uhr. Soweit der Star-FM-Nachrichtenüberblick.
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Instrumente für ein paar Musiker, aber eine komplette Musikrichtung für die ganze Menschheit. Dexter and the Moonrocks bringen Steinchen vom Mond mit und ihren Grunge Rock aus Texas direkt in die Star FM Playlist mit Freakin' Out.

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1: Im Studio Arne Palokat. Jetzt auch auf den Linien U5 bis U9. In Berlin sind weitere neue U-Bahnen unterwegs. Bisher waren sie nur auf der U2 als Kleinprofilwagen im Einsatz, jetzt auch in den großen Tunneln. Die BVG spricht von einem Meilenstein für einen stabilen Betrieb. Insgesamt 24 weitere neue U-Bahn-Züge sollen in diesem Jahr noch auf die Gleise kommen. Eine Fanmeile am Brandenburger Tor gibt es in diesem Jahr nicht. Das war auch nie geplant, stellt der Senat klar. Eine anderslautende Mitteilung auf berlin.de soll ein Missverständnis gewesen sein. Denn eine Fanmeile zur WM würde sich kaum lohnen, allein schon wegen der Anstoßzeiten. Das deutsche Team spielt in der Vorrunde einmal ab 19 Uhr und zweimal ab 22 Uhr. Soweit der Star-FM-Nachrichtenüberblick.
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1: Im Studio Arne Palokat. Jetzt auch auf den Linien U5 bis U9 in Berlin sind weitere neue U-Bahnen unterwegs. Bisher waren sie nur auf der U2 als Kleinprofilwagen im Einsatz, jetzt auch in den großen Tunneln. Die BVG spricht von einem Meilenstein für einen stabilen Betrieb. Insgesamt 24 weitere neue U-Bahn-Züge sollen in diesem Jahr noch auf die Gleise kommen. Eine Fanmeile am Brandenburger Tor gibt es in diesem Jahr nicht. Das war auch nie geplant, stellt der Senat klar. Eine anderslautende Mitteilung auf berlin.de soll ein Missverständnis gewesen sein. Denn eine Fanmeile zur WM würde sich kaum lohnen, allein schon wegen der Anstoßzeiten. Das deutsche Team spielt in der Vorrunde einmal ab 19 Uhr und zweimal ab 22 Uhr. Soweit der Star-FM-Nachrichtenüberblick.
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1: Im Studio Arne Palokat. Jetzt auch auf den Linien U5 bis U9 in Berlin sind weitere neue U-Bahnen unterwegs. Bisher waren sie nur auf der U2 als Kleinprofilwagen im Einsatz, jetzt auch in den großen Tunneln. Die BVG spricht von einem Meilenstein für einen stabilen Betrieb. Insgesamt 24 weitere neue U-Bahn-Züge sollen in diesem Jahr noch auf die Gleise kommen. Eine Fanmeile am Brandenburger Tor gibt es in diesem Jahr nicht. Das war auch nie geplant, stellt der Senat klar. Eine anderslautende Mitteilung auf berlin.de soll ein Missverständnis gewesen sein. Denn eine Fanmeile zur WM würde sich kaum lohnen, allein schon wegen der Anstoßzeiten. Das deutsche Team spielt in der Vorrunde einmal ab 19 Uhr und zweimal ab 22 Uhr. Soweit der StarFM-Nachrichtenüberblick.
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